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1: Um 2.30 Uhr. Ich bin Gisa Weber. Nach dem großen Stromausfall in Reutlingen vermuten die Ermittler Brandstiftung. Unter anderem wird geprüft, ob Brandbeschleuniger im Spiel war. Staatsschutz und Antiterrorzentrum ermitteln. Baden-Württembergs Innenminister Manuel Hagel sagt:
2: Wir werden keinen Stein auf dem anderen lassen, um diese Täter zu finden. Und jeder, der sich überlegt, sowas an der kritischen Infrastruktur in Baden-Württemberg zu machen, dem muss klar sein, dass wir alles tun werden, um diesem Terror auch Einhalt zu gebieten und mit aller Härte dagegen vorzugehen.
1: In der Spitze waren 20.000 Haushalte ohne Strom. In den nächsten Stunden sollen auch die letzten Betroffenen wieder am Netz sein. Ein gemeinsamer Kampfjet von Deutschland und Frankreich, den wird es nicht geben. Berlin und Paris haben das Projekt jetzt nach langen Streitigkeiten gestoppt. Fabian Hoffmann berichtet.
3: Sowohl Kanzler Merz als auch Frankreichs Präsident Macron sind zu dem Schluss gekommen, dass die entsprechenden Firmen nicht zusammenfinden. Da gab es immer wieder Zoff, wer den Hut bei der Entwicklung aufhat. Eigentlich sollte der Kampfjet ab 2040 das Rückgrat der deutsch-französischen Luftverteidigung sein und ältere Modelle ablösen. Unterschiedliche Waffensysteme und andere Technik sollen weiter europäisch vernetzt bleiben.
1: Wird der Tankrabatt nochmal verlängert? Darüber will die Bundesregierung entscheiden, kurz bevor die Steuersenkung Ende des Monats ausläuft. Bislang ist die Koalition zufrieden, wie die Steuersenkung klappt. Ein Regierungssprecher sagt, der Rabatt wirkt. Die Bundesregierung will die Risiken von künstlicher Intelligenz künftig zentraler prüfen lassen. Der Sicherheitsrat im Kanzleramt hat die Gründung eines KI-Sicherheitsinstituts beschlossen. Es soll unter anderem KI-Modelle prüfen, Risiken einschätzen und sich international vernetzen, so Regierungssprecher Cornelius. Die Görlitzer Polizei sucht weiterhin Zeugen nach dem Hauseinsturz mit 3 Toten. 2 mutmaßliche Metalldiebe sollen sich an den Gasleitungen vergriffen haben. Wenig später gab es eine Explosion. Die Polizei hat nun Fotos der Verdächtigen ins Netz gestellt. Sie hofft besonders auf nützliche Videoaufnahmen vom Tattag. Viel Grün, viel Ruhe, beste Trainingsbedingungen. Die deutsche Fußballnationalmannschaft hat ihr WM-Quartier im US-Bundesstaat North Carolina bezogen. Das DFB-Team kommt in Winston-Salem in einem schlossähnlichen Hotel unter, was früher ein Landgut war. Von dort aus reist die Mannschaft zu ihren Spielen. Das erste Mal am Wochenende. Am Sonntag geht es in Houston, Texas gegen Curaçao. Die WM startet bereits am Donnerstag mit der Partie von Co-Gastgeber Mexiko gegen Südafrika. 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
4: Auf der A72 Chemnitz Richtung Leipzig liegt zwischen Chemnitz-Röhrsdorf und der Ausfahrt Hartmannsdorf ein totes Reh auf der Fahrbahn. Staus und Blitzer immer melden an unsere kostenfreie Hotline 0800 0815 200. Das Wetter im Freistaat. Viele Wolken sind gerade unterwegs und ab und zu kann auch mal ein bisschen Regen runterkommen. Dazu liegen die Temperaturen aktuell zwischen 16 und 14 Grad. Heute bleibt es dann meistens trocken und oft freundlich. Erst später schieben sich wieder mehr Wolken rein. Die Höchstwerte landen bei 26 bis 28 Grad.
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3: Um 3 Uhr. Ich bin Gisa Weber. Beim großen Stromausfall in Reutlingen gehen die Behörden von Brandstiftung aus. Innenminister Manuel Hagel spricht von einer vorsätzlichen Tat. Staatsschutz und Antiterrorzentrum beim Landeskriminalamt ermitteln. Reutlingens Oberbürgermeister Thomas Keck hat den Vorfall scharf verurteilt.
4: Wenn es dann an so Sachen geht wie Klinikum, Beatmungspatienten etc., wenn es also wirklich radikal ans Leben anderer Menschen geht, das ist unverzeihlich und deshalb ist es gerechtfertigt, hier wirklich alles zum Einsatz zu bringen, um die Urheber zu ermitteln und ihrer gerechten Strafe zuzuführen.
3: Die Stadtwerke arbeiten daran, dass auch die letzten Haushalte wieder mit Strom versorgt werden. In der Spitze waren 20.000 Haushalte betroffen. Deutschland und Frankreich stoppen ihr gemeinsames Kampfjet-Projekt. Darauf haben sich Kanzler Merz und Präsident Macron geeinigt. Bei dem Projekt gab es immer wieder Streit bei den beteiligten Firmen, etwa wer den Hut bei der Entwicklung aufhat. Eigentlich sollte der Kampfjet ab 2040 das Rückgrat der deutsch-französischen Luftverteidigung sein und ältere Modelle ablösen. Unterschiedliche Waffensysteme und andere Techniken sollen weiter europäisch vernetzt bleiben. Der Iran hat seine Angriffe auf Israel vorerst für beendet erklärt. Bedingung sei, dass auch Israel seine Angriffe auf die Hisbollah-Miliz im Libanon beendet. Teheran hatte in der vergangenen Nacht erstmals seit Wochen wieder Israel angegriffen. Israel schoss zurück, obwohl US-Präsident Trump gefordert hatte, das nicht zu tun. Der Militärexperte Carlo Massala sagte bei NTV, dass Trump gerade verzweifelt einen Ausweg aus dem Krieg sucht.
5: Die Situation an der Straße von Hormuz ist zwar so, dass die USA davon direkt nicht betroffen sind, aber natürlich die Auswirkungen auf die Europäer und die Asiaten und den Weltmarkt auch den USA Probleme schaffen. Und der Iran sitzt momentan am längeren Hebel, weil er letzten Endes, wie Trump immer so schön sagt, die Karten in der Hand hat.
3: Der Sicherheitsrat der Bundesregierung hat beschlossen, ein KI-Sicherheitsinstitut zu gründen. Es soll unter anderem die Fähigkeiten moderner KI-Modelle prüfen, inklusive ihrer Risiken. Dazu ist laut Regierungssprecher Cornelius auch eine intensive Zusammenarbeit mit vergleichbaren ausländischen Instituten geplant. Zwei mutmaßliche Metalldiebe sollen den Hauseinsturz mit 3 Toten in Görlitz verursacht haben. Beide sitzen bereits in anderer Sache in U-Haft. Die Polizei sucht weiterhin Zeugen und hofft auf nützliche Videoaufnahmen vom Tattag. Für Hinweise, die zur Aufklärung führen, sind bis zu 5.000 Euro ausgelobt. Viel Grün, viel Ruhe, beste Trainingsbedingungen. Die deutsche Fußballnationalmannschaft hat ihr WM-Quartier im US-Bundesstaat North Carolina bezogen. Das DFB-Team kommt in Winston-Salem unter. Von dort aus reist die Mannschaft zu ihren Spielen. Am Sonntag geht es in Houston, Texas gegen Curaçao. 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
6: Auf der A72 Chemnitz Richtung Leipzig liegt zwischen Chemnitz-Röhrsdorf und der Ausfahrt Hartmannsdorf ein totes Reh auf der Fahrbahn. Staus und Blitzer immer melden an unsere kostenfreie Hotline 0800 0815 200. Das Wetter im Freistaat. Viele Wolken sind gerade unterwegs und ab und zu kann auch mal ein bisschen Regen runterkommen. Dazu liegen die Temperaturen aktuell zwischen 16 und 14 Grad. Heute bleibt es dann meistens trocken und oft freundlich. Erst später schieben sich wieder mehr Wolken rein. Die Höchstwerte landen bei 26 bis 28 Grad.
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1: Um 3.30 Uhr, ich bin Gisa Weber. Beim großen Stromausfall in Reutlingen gehen die Behörden von Brandstiftung aus. Innenminister Manuel Hagel spricht von einer vorsätzlichen Tat. Staatsschutz und Antiterrorzentrum beim Landeskriminalamt ermitteln. Reutlingens Oberbürgermeister Thomas Keck hat den Vorfall scharf verurteilt.
2: Wenn es dann an so Sachen geht wie Klinikum, Beatmungspatienten etc., wenn es also wirklich radikal ans Leben anderer Menschen geht, das ist unverzeihlich und deshalb ist es gerechtfertigt, hier wirklich alles zum Einsatz zu bringen, um die Urheber zu ermitteln und ihrer gerechten Strafe zuzuführen.
1: Die Stadtwerke arbeiten daran, dass auch die letzten Haushalte wieder mit Strom versorgt werden. In der Spitze waren 20.000 Haushalte betroffen. Deutschland und Frankreich stoppen ihr gemeinsames Kampfjet-Projekt. Darauf haben sich Kanzler Merz und Präsident Macron geeinigt. Bei dem Projekt gab es immer wieder Streit bei den beteiligten Firmen, etwa wer den Hut bei der Entwicklung aufhat. Eigentlich sollte der Kampfjet ab 2040 das Rückgrat der deutsch-französischen Luftverteidigung sein und ältere Modelle ablösen. Unterschiedliche Waffensysteme und andere Techniken sollen weiter europäisch vernetzt bleiben. Der Iran hat seine Angriffe auf Israel vorerst für beendet erklärt. Bedingung sei, dass auch Israel seine Angriffe auf die Hisbollah-Miliz im Libanon beendet. Teheran hatte in der vergangenen Nacht erstmals seit Wochen wieder Israel angegriffen. Israel schoss zurück, obwohl US-Präsident Trump gefordert hatte, das nicht zu tun. Der Militärexperte Carlo Massala sagte bei NTV, dass Trump gerade verzweifelt einen Ausweg aus dem Krieg sucht.
3: Die Situation an der Straße von Hormuz ist zwar so, dass die USA davon direkt nicht betroffen sind, aber natürlich die Auswirkungen auf die Europäer und die Asiaten und den Weltmarkt auch den USA Probleme schaffen. Und der Iran sitzt momentan am längeren Hebel, weil er letzten Endes, wie Trump immer so schön sagt, die Karten in der Hand hat.
1: Der Sicherheitsrat der Bundesregierung hat beschlossen, ein KI-Sicherheitsinstitut zu gründen. Es soll unter anderem die Fähigkeiten moderner KI-Modelle prüfen, inklusive ihrer Risiken. Dazu ist laut Regierungssprecher Cornelius auch eine intensive Zusammenarbeit mit vergleichbaren ausländischen Instituten geplant. Zwei mutmaßliche Metalldiebe sollen den Hauseinsturz mit drei Toten in Görlitz verursacht haben. Beide sitzen bereits in anderer Sache in U-Haft. Die Polizei sucht weiterhin Zeugen und hofft auf nützliche Videoaufnahmen vom Tattag. Für Hinweise, die zur Aufklärung führen, sind bis zu 5.000 Euro ausgelobt. Viel Grün, viel Ruhe, beste Trainingsbedingungen. Die deutsche Fußballnationalmannschaft hat ihr WM-Quartier im US-Bundesstaat North Carolina bezogen. Das DFB-Team kommt in Winston-Salem unter. Von dort aus reist die Mannschaft zu ihren Spielen. Am Sonntag geht es in Houston, Texas gegen Curaçao. 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
4: Auf der A72 Chemnitz Richtung Leipzig liegt zwischen Chemnitz-Röhrsdorf und der Ausfahrt Hartmannsdorf ein totes Reh auf der Fahrbahn. Staus und Blitzer immer melden an unsere kostenfreie Hotline 0800 0815 200. Das Wetter im Freistaat. Viele Wolken sind gerade unterwegs und ab und zu kann auch mal ein bisschen Regen runterkommen. Dazu liegen die Temperaturen aktuell zwischen 16 und 14 Grad. Heute bleibt es dann meistens trocken und oft freundlich. Erst später schieben sich wieder mehr Wolken rein. Die Höchstwerte landen bei 26 bis 28 Grad.
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3: Um 4 Uhr. Ich bin Gisa Weber. Beim großen Stromausfall in Reutlingen gehen die Behörden von Brandstiftung aus. Innenminister Manuel Hagel spricht von einer vorsätzlichen Tat. Staatsschutz und Antiterrorzentrum beim Landeskriminalamt ermitteln. Reutlingens Oberbürgermeister Thomas Keck hat den Vorfall scharf verurteilt.
4: Wenn es dann an so Sachen geht wie Klinikum, Beatmungspatienten etc., wenn es also wirklich radikal ans Leben anderer Menschen geht, das ist unverzeihlich und deshalb ist es gerechtfertigt, hier wirklich alles zum Einsatz zu bringen, um die Urheber zu ermitteln und ihrer gerechten Strafe zuzuführen.
3: Die Stadtwerke arbeiten daran, dass auch die letzten Haushalte wieder mit Strom versorgt werden. In der Spitze waren 20.000 Haushalte betroffen. Deutschland und Frankreich stoppen ihr gemeinsames Kampfjet-Projekt. Darauf haben sich Kanzler Merz und Präsident Macron geeinigt. Bei dem Projekt gab es immer wieder Streit bei den beteiligten Firmen, etwa wer den Hut bei der Entwicklung aufhat. Eigentlich sollte der Kampfjet ab 2040 das Rückgrat der deutsch-französischen Luftverteidigung sein und ältere Modelle ablösen. Die Grünen kritisieren die Bundesregierung. Co-Chefin Brandner spricht im Ersten von einem außenpolitischen Versagen.
5: Ja, zwischen den Industriellen gab es Schwierigkeiten, aber das ist ja genau der Moment, wo man dann die Politik, wo man Führung braucht, um das trotzdem voranzubringen. Und ich bin fest überzeugt, europäische Verteidigung ohne die deutsch-französische Achse wird es nicht geben.
3: Der Iran hat seine Angriffe auf Israel vorerst für beendet erklärt. Bedingung sei aber, dass Israel seine Angriffe auf die Hisbollah-Miliz im Libanon ebenfalls einstellt, heißt es in einer Erklärung. Seit der vergangenen Nacht hatte es wieder gegenseitige Angriffe vom Iran und Israel gegeben. Es waren die ersten seit Beginn der Waffenruhe im April. US-Präsident Trump hat danach beide Seiten aufgefordert, die Angriffe zu stoppen. Ziel sei weiter, einen Deal für Frieden zu erreichen, so Trump. Der ukrainische Präsident Selenskyj kämpft weiter für Frieden in seinem Land. Mit dem US-Gesandten Steve Witkoff und dem Schwiegersohn von US-Präsident Trump, Jared Kushner, hat er jetzt am Telefon über weitere mögliche Verhandlungen gesprochen. Wegen des Iran-Kriegs waren die USA als Vermittler zuletzt praktisch ausgefallen. Das Verwaltungsgericht Dresden muss sich nun mit der Geburtsklinik in Kamenz befassen. Der Grund, ein Mitglied des Kreistages Bautzen, klagt. Der hatte auf einer Sondersitzung einen Zuschuss von bis zu 500.000 Euro beschlossen, um die Geburtsklinik zu erhalten. Finanziert werden soll das über Kürzungen im ÖPNV. Die Fußball-WM rückt immer näher und das deutsche Team hat jetzt sein Turnierquartier bezogen. Der DFB-Tross kam am Abend unserer Zeit in Winston-Salem im US-Bundesstaat North Carolina an. Trainiert wird auf dem Gelände einer nahegelegenen Uni. 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
6: Im Moment ist alles frei auf den Straßen bei uns in Sachsen. Es gibt keine Staus. Staus und Blitzer immer melden an unsere kostenfreie Hotline 0800 0815 200. Das Wetter im Freistaat. Viele Wolken sind gerade unterwegs und ab und zu kann auch mal ein bisschen Regen runterkommen. Dazu liegen die Temperaturen aktuell zwischen 16 und 14 Grad. Heute bleibt es dann meistens trocken und oft freundlich. Erst später schieben sich wieder mehr Wolken rein. Die Höchstwerte landen bei 26 bis 28 Grad.
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1: Um 4.30 Uhr. Ich bin Gisa Weber. Beim großen Stromausfall in Reutlingen gehen die Behörden von Brandstiftung aus. Innenminister Manuel Hagel spricht von einer vorsätzlichen Tat. Staatsschutz und Antiterrorzentrum beim Landeskriminalamt ermitteln. Reutlingens Oberbürgermeister Thomas Keck hat den Vorfall scharf verurteilt.
2: Wenn es dann an so Sachen geht wie Klinikum, Beatmungspatienten etc., wenn es also wirklich radikal ans Leben anderer Menschen geht, das ist unverzeihlich und deshalb ist es gerechtfertigt, hier wirklich alles zum Einsatz zu bringen, um die Urheber zu ermitteln und ihrer gerechten Strafe zuzuführen.
1: Die Stadtwerke arbeiten daran, dass auch die letzten Haushalte wieder mit Strom versorgt werden. In der Spitze waren 20.000 Haushalte betroffen. Deutschland und Frankreich stoppen ihr gemeinsames Kampfjet-Projekt. Darauf haben sich Kanzler Merz und Präsident Macron geeinigt. Bei dem Projekt gab es immer wieder Streit bei den beteiligten Firmen, etwa wer den Hut bei der Entwicklung aufhat. Eigentlich sollte der Kampfjet ab 2040 das Rückgrat der deutsch-französischen Luftverteidigung sein und ältere Modelle ablösen. Die Grünen kritisieren die Bundesregierung. Co-Chefin Brandner spricht im Ersten von einem außenpolitischen Versagen.
3: Ja, zwischen den Industriellen gab es Schwierigkeiten, aber das ist ja genau der Moment, wo man dann die Politik, wo man Führung braucht, um das trotzdem voranzubringen. Und ich bin fest überzeugt, europäische Verteidigung ohne die deutsch-französische Achse wird es nicht geben.
1: Der Iran hat seine Angriffe auf Israel vorerst für beendet erklärt. Bedingung sei aber, dass Israel seine Angriffe auf die Hisbollah-Miliz im Libanon ebenfalls einstellt, heißt es in einer Erklärung. Seit der vergangenen Nacht hatte es wieder gegenseitige Angriffe vom Iran und Israel gegeben. Es waren die ersten seit Beginn der Waffenruhe im April. US-Präsident Trump hat danach beide Seiten aufgefordert, die Angriffe zu stoppen. Ziel sei weiter, einen Deal für Frieden zu erreichen, so Trump. Der ukrainische Präsident Selenskyj kämpft weiter für Frieden in seinem Land. Mit dem US-Gesandten Steve Witkoff und dem Schwiegersohn von US-Präsident Trump, Jared Kushner, hat er jetzt am Telefon über weitere mögliche Verhandlungen gesprochen. Wegen des Iran-Kriegs waren die USA als Vermittler zuletzt praktisch ausgefallen. Das Verwaltungsgericht Dresden muss sich nun mit der Geburtsklinik in Kamenz befassen. Der Grund, ein Mitglied des Kreistages Bautzen, klagt. Der hatte auf einer Sondersitzung einen Zuschuss von bis zu 500.000 Euro beschlossen, um die Geburtsklinik zu erhalten. Finanziert werden soll das über Kürzungen im ÖPNV. Die Fußball-WM rückt immer näher und das deutsche Team hat jetzt sein Turnierquartier bezogen. Der DFB-Tross kam am Abend unserer Zeit in Winston-Salem im US-Bundesstaat North Carolina an. Trainiert wird auf dem Gelände einer nahegelegenen Uni. 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
4: Im Moment ist alles frei auf den Straßen bei uns in Sachsen. Es gibt keine Staus. Staus und Blitzer immer melden an unsere kostenfreie Hotline 0800 0815 200. Das Wetter im Freistaat. Viele Wolken sind gerade unterwegs und ab und zu kann auch mal ein bisschen Regen runterkommen. Dazu liegen die Temperaturen aktuell zwischen 16 und 14 Grad. Heute bleibt es dann meistens trocken und oft freundlich. Erst später schieben sich wieder mehr Wolken rein. Die Höchstwerte landen bei 26 bis 28 Grad.
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1: Hallo, ich bin Friederike Ursprung. Prächtige Sonnenuntergänge genießt ihr manchmal, postet sie vielleicht als Urlaubsfoto. Oder ihr sitzt abends gemütlich auf Terrasse und Balkon, bis es dämmert. Wunderbar. Als Gott die Welt erschuf, trennte er als erstes das Licht vom Dunkel, nannte es Tag und Nacht, so erzählt die Bibel. Und niemand bezweifelt, dass Morgenrot, Dämmerung und bunte Abendwolken dazugehören. Die Schöpfungsgeschichte geht weiter. Am nächsten Tag erschuf Gott Land und Meer. Da steht nichts von Lagunen, Wattenmeer, Sümpfen, Flussdeltas oder Korallenriffen. Wer sich an Gottes Schöpfung freut, zählt sie zweifellos dazu. Weiter geht's mit wimmelndem Leben. Sonne, Mond und Sterne schafft Gott, Fische, Vögel, Tiere aller Art. Immer entsteht beim Erzählen ein Bild in Konturen. Und klar ist, da steckt noch viel, viel mehr Vielfalt in den Details. Das Ausmalen passiert dann beim Lesen, drüber nachdenken und in der Wirklichkeit. Und immer wenn was fertig ist, sieht Gott, es ist gut. Zum Schluss erschafft Gott Menschen, männlich und weiblich. Und wie bei der ganzen Schöpfung, bestimmt auch hier mit aller Vielfalt, die dabei existieren kann. Beim Blick auf alles, was Gott geschaffen hat, stellt er fest, sehr gut. Und dann kommt die Zeit, in der Gott ruht. Nicht nur als Erholungspause nach dem Schöpfungswerk. Denn dazu muss ja Zeit sein, alles Schöne und Gute zu würdigen, zu genießen und zu entdecken, wie viel Verschiedenes, Buntes, wunderbar Überraschendes drinstecken kann.
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3: Um 5 Uhr. Ich bin Gisa Weber. Nach dem großen Stromausfall in Reutlingen vermuten die Ermittler Brandstiftung. Unter anderem wird geprüft, ob Brandbeschleuniger im Spiel war. Staatsschutz und Antiterrorzentrum ermitteln. Baden-Württembergs Innenminister Manuel Hagel sagt:
4: Wir werden keinen Stein auf dem anderen lassen, um diese Täter zu finden. Und jeder, der sich überlegt, sowas an der kritischen Infrastruktur in Baden-Württemberg zu machen, dem muss klar sein, dass wir alles tun werden, um diesem Terror auch Einhalt zu gebieten und mit aller Härte dagegen vorzugehen.
3: In der Spitze waren 20.000 Haushalte ohne Strom. In den nächsten Stunden sollen auch die letzten Betroffenen wieder am Netz sein. Ein gemeinsamer Kampfjet von Deutschland und Frankreich, den wird es nicht geben. Berlin und Paris haben das Projekt jetzt nach langen Streitigkeiten gestoppt. Fabian Hoffmann berichtet.
5: Sowohl Kanzler Merz als auch Frankreichs Präsident Macron sind zu dem Schluss gekommen, dass die entsprechenden Firmen nicht zusammenfinden. Da gab es immer wieder Zoff, wer den Hut bei der Entwicklung aufhat. Eigentlich sollte der Kampfjet ab 2040 das Rückgrat der deutsch-französischen Luftverteidigung sein und ältere Modelle ablösen. Unterschiedliche Waffensysteme und andere Technik sollen weiter europäisch vernetzt bleiben.
3: Der Iran hat seine Angriffe auf Israel vorerst für beendet erklärt. Bedingung sei, dass auch Israel seine Angriffe auf die Hisbollah-Miliz im Libanon beendet. Teheran hatte in der vergangenen Nacht erstmals seit Wochen wieder Israel angegriffen. Israel schoss zurück, obwohl US-Präsident Trump gefordert hatte, das nicht zu tun. Der Militärexperte Carlo Massala sagte bei NTV, dass Trump gerade verzweifelt einen Ausweg aus dem Krieg sucht.
6: Die Situation an der Straße von Hormuz ist zwar so, dass die USA davon direkt nicht betroffen sind, aber natürlich die Auswirkungen auf die Europäer und die Asiaten und den Weltmarkt auch den USA Probleme schaffen. Und der Iran sitzt momentan am längeren Hebel, weil er letzten Endes, wie Trump immer so schön sagt, die Karten in der Hand hat.
3: Wird der Tankrabatt nochmal verlängert? Darüber will die Bundesregierung entscheiden, kurz bevor die Steuersenkung Ende des Monats ausläuft. Bislang ist die Koalition zufrieden, wie die Steuersenkung klappt. Ein Regierungssprecher sagt, der Rabatt wirkt. Da hat die Polizei nicht schlecht gestaunt. Am Dresdner Zwinger hat sie einen 35-Jährigen vom Angeln abhalten müssen. Der Mann war betrunken und hatte offenbar schon einen Fisch aus dem Teich geholt. Den warf er aber wieder zurück. Die Beamten nahmen den Mann vorsichtshalber mit aufs Revier. Viel Grün, viel Ruhe, beste Trainingsbedingungen. Die deutsche Fußballnationalmannschaft hat ihr WM-Quartier im US-Bundesstaat North Carolina bezogen. Das DFB-Team kommt in Winston-Salem unter. Von dort aus reist die Mannschaft zu ihren Spielen. Am Sonntag geht es in Houston, Texas gegen Curaçao. 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
7: Im Kreis Mittelsachsen sind auf der Straße zwischen Steinbach und Neukirchen in beiden Richtungen Bäume umgestürzt. Staus und Blitzer immer melden an unsere kostenfreie Hotline 0800 0815 200.
8: So, Tasse ist da, ich bin bereit.
9: Deine Flasche ist auch da, wir können loslegen.
8: Wow, das Wetter im Freistaat. Wir haben heute ein paar mehr Wolken. Es gibt auch noch so ein paar kleine Regenschauer jetzt im Morgen. Es lockert dann aber nach und nach auf und dann auch im Nachmittag ziehen die Schauer und Gewitter ein bisschen durch. Also es ist sehr wechselhaft heute. Die Höchsttemperaturen sind heute nur bei 17 bis 20, 22 Grad sogar.
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9: Du hast aber aus deiner Tasse noch keinen Kaffee getrunken, so sehr wie du was zusammenstammelst.
8: Ja, morgen. Ich musste ja auch gerade noch das Wetter machen. Warte.
9: Oh, hier ist getreutes Kaffee drin.
8: Oh,
9: Freunde, Melanie Mertens hat richtig was auf dem Kasten, man mag es kaum glauben. Und zwar in Sachen, warum ihr jetzt losziehen solltet, um die Erdbeeren zu ernten.
8: Ja.
9: In knappen 20 Minuten bei RSA. Jetzt drehen wir erstmal eine Runde mit Meatloaf und Jennifer Rush. 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
8: Du hast mich gerade indirekt beleidigt. Du hast gesagt, sie hat was. Oh, hat aber gedauert, bis angekommen ist.
9: Das war achtfache Verneinung, da verwirren Gegner immer.

0: Ihr müsst einfach immer auf die häufigsten Ergebnisse beim Tippspiel setzen. Dann kommt ihr statistisch schon mal ganz weit nach vorne. Tipp von mir.
1: Hier sind eure Arisa Muttermacher, Noemi und Melanie. Guten Morgen.
0: Ja, ich habe mich mit dem Tippspiel bei uns im Betrieb mal auseinandergesetzt, weil ich habe die letzten Jahre immer komplett abgelost. Und dieses Jahr will ich die wegrocken. Hey. Freunde, die WM geht los in den Firmen bei den Kumpels. Geht wieder los, das Tippspiel. Und ihr könnt auch richtig absahen. Naja, bei Favoritenspielen in der Gruppenphase einfach immer 2-1 oder 1-0 tippen. Denn das wird wirklich am häufigsten gespielt. Wenn die Teams so auf Augenhöhe sind, dann nehmt auf jeden Fall ein 1-1 statt einem 0-0, weil das ist eher selten. Und verzichtet auf so Torfestivals, so 4-0, weil sowas ist einfach super selten. Und nutzt Psychologie. Denn in Tipprunden bei Deutschlandspielen, das tippen wir als Deutsche immer viel zu hoch, weil wir der Meinung sind, unsere Mannschaft wird ja sowieso mega gewinnen.
1: Ja, klar.
0: Macht das einfach sachlich korrekt und dann könnt ihr euch von den anderen absetzen. Und ein Blick in die Weltrangliste der FIFA hat auch noch nie geschadet, ob zum Beispiel, wie heißt hier Blue Curaçao, nee, Curaçao, einfach nur Curaçao, ob dieses Land irgendwas kann in Sachen Fußball. Ja?
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0: Erdbeeren immer mit so einem Stück Stiel abknipsen.
1: Aha.
0: Weil damit habt ihr keine Wunde an der Frucht, sonst gammelt das Ganze super schnell.
1: Hier sind eure Ersatzmundermacher Neumi und Melanie. Hallöchen, wie soll ich denn das machen? Ich habe gar keine Fingernägel. Nehme ich da die Heckenschere oder die Kettensäge? Das ist doch gemein.
0: Nimm mal eine kleine Schere mit.
1: Okay.
0: An der Stelle liebe Grüße an alle Selbstpflücker. Ab dieser Woche haben fast alle Erdbeerpflückfelder in Sachsen offen. Zum Beispiel Chemnitz-Altenhain, das Striegnitzer Erdbeerland. Das Erdbeerfeld in Leipzig-Großschocher ist auch schon offen. Also hin da und gerne auch da schon mal ein bisschen mitsnacken.
1: Du hast doch schon mal gesagt, wann die beste Erntezeit ist. Wann war denn das?
0: Morgens. Tatsächlich. An einem trockenen Tag geht morgens die Erdbeeren pflücken, weil dann sind die nämlich noch kalt und dann lassen die sich besser ernten und auch besser wegtransportieren.
1: Und sind nicht so matschig, genau. Ja. Cooler Tipp hierbei.

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1: Um 5.30 Uhr, ich bin Tom Husse. Gemeinsam mitfiebern und den Fußball feiern, darauf freuen sich jetzt schon viele Sachsen zur bevorstehenden WM. Obwohl es wegen der Zeitverschiebung mitunter sehr spät losgeht, gibt es vielerorts ein Public Viewing. Möglich macht es eine Ausnahmeregelung. Das erste deutsche Spiel steht am Sonntag gegen Curaçao an. Deutschland und Frankreich stoppen ihr gemeinsames Kampfjet-Projekt. Hintergrund ist auch ein Führungsstreit bei den zuständigen Unternehmen. Eigentlich sollte der Kampfjet ab 2040 das Rückgrat der deutsch-französischen Luftverteidigung sein und ältere Modelle ablösen. Die Stadt Plauen will mehr gegen illegalen Müll tun. Ansammlungen etwa an Kleidercontainern haben über die letzten Wochen stark zugenommen. Das Ordnungsamt soll die betroffenen Orte nun genauer beobachten, um den Tätern auf die Schliche zu kommen. Es drohen bis zu 5.000 Euro Geldstrafe. 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
2: Auf der B2 Leipzig Richtung Gera, Achtung, zwischen Markkleeberg und der Einfahrt Leipzig Süd liegen mehrere Steine auf der linken Spur. Und im Kreis Mittelsachsen sind auf der Straße zwischen Steinbach und Neukirchen in beiden Richtungen Bäume umgestürzt. Staus und Blitzer immer melden an unsere kostenfreie Hotline 0800 0815 200.
3: Das Wetter im Freistaat. Heute sind Temperaturen zwischen 17 und 22 Grad drin. Wir starten mit vielen Wolken hier in den Tag rein. Es gibt auch noch so ein paar Regenschauer. Dann lockert es aber ein bisschen mehr auf. Dann am Nachmittag kommen aber wieder Regen und auch kleine Gewitter dazu. Also wir haben heute von allem ein bisschen was und es zieht sich den ganzen Tag so durch.
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4: Hallo Freistaat.
3: Guten Morgen.
5: Moin Noemi und Melanie. Mal was...
3: Ja, dann auch einfach wieder kurz anders überlegt.
6: Freunde, Ronan Keating machen wir für euch, wenn ihr erstmal klarkommen müsst. Phil Collins und Tina Turner. She's simply the best. Das ist mehr 80er-Sound bei RSA.

0: Kirschenföhne mit dem Hubschrauber, Freunde, das machen manche Leute. Das ist ganz verrückt bei RSA. Hallo.
1: Das klingt so ausgedacht. Ja. Gegen das betretene Geschweigen mit den Kollegen am Kaffeeautomaten gibt es den Neumies Klugschiss am Morgen. Der Funfact zum Weitererzählen.
0: Wenn es im Sommer sehr heftig regnet, dann saugen sich reife Kirschen so dermaßen voll, dass sie dann aufplatzen und dann faulen sie. Und in manchen Ländern fliegen die Obstbauern, damit es nicht passiert, nach einem Regenschauer mit echten Hubschraubern im Tiefflug über die Plantagen, um die Kirschen wirklich trocken zu föhnen mit dem Hubschrauber.
1: Und den nassen Kindern nach dem Baden hat man immer gesagt, na renn dich halt trocken.
0: Ja, na, Hubschrauber, los! Freunde, übrigens, die Vogelkirsche, die schützt sich ganz anders. Der wilde Vorgänger unserer Kirschen, der hat Ameisen als Bodyguards und die, naja, locken die mit dem süßen Saft in den Blättern an und die Ameisen halten dann die Raupen und die Larven und alles ab.
1: Das ist auch schon wieder richtig clever von der Natur. Neumies Klugschiss gibt's hier täglich 6:40 und 8:40 bei RSA.
0: Freunde, lasst euch die Kirschen in den nächsten Tagen schmecken. Neumi und

0: gibt's bald ein Ötzi-Bier. Und wir reden hier nicht vom DJ Ötzi, ne?
1: Sondern von der Mumie. RSA hier, hier sind auch im Muntermachen Neumir und Melanie.
0: Quog, ja, Forscher haben jetzt Mikroorganismen auf dem Ötzi entdeckt, hier der Gletscher-Ötzi.
1: Ja, ja,
0: und darunter waren auch 4 kälteüberlebende Hefen. Und mit Hefe macht man ja oft, richtig, Brot und Bier.
1: Ja.
0: Und die Wissenschaftler, die das entdeckt haben, sind auch nur Menschen. Also haben sie sich gedacht, Hefekulturen? Sauerteigbrot, wir probieren das aus.
1: Wirklich?
0: Ja, und es hat geklappt. Also, sie haben aus Ötzi Brot machen können.
1: Ja.
0: Und als nächstes steht wohl Bier auf der Liste.
1: Ötzi Bier?
0: Mhm.
1: Das knallt nach 5000 Jahren bestimmt richtig gut.
0: Das ist richtig
1: gegärt. Da sage ich ganz ehrlich, da vergisst du immer deinen Sauerteigstarter und zack, direkt Forschungsobjekt.
0: Ja.
1: Ach, die Welt ist herrlich schön verrückt.

0: 5:57 Uhr, RSA hier, guten Morgen.
1: Schönen guten Morgen. Heute sichert ihr euch die Chance auf einen Premium-TV im Wert von 1.000 Euro.
2: So ein Ding, Junge.
1: Ja, und jetzt schicken wir erstmal ganz liebe Grüße in den Frühdienst. Wenn ihr auf Arbeit angekommen seid, macht RSA wieder laut. Wir spielen die ganze Woche hier das WM-Quiz. Ihr habt jeden Morgen die Chance auf einen 4K 65-Zoll-TV, immer um 7.30 Uhr.
0: Jo, und jetzt gibt's zum Aufstellen erstmal... It's my den musikalischen Vorschlag haben wir von Bon Jovi. Ich finde euch wieder nicht im Knopf. Was ist denn los?
1: Das ist okay.
0: Die Woche ist aber der Wurm drin.
1: Gut, dass heute gleich. Dienstag ist erst.
0: Na, da haben wir noch ein bisschen Zeit, um das irgendwie. Ja? Mehr Mucke aus den 80ern, Kult ist die Spaß machen. Schönen Dienstag hier mit RSA.
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6: Um 6 Uhr, ich bin Tom Husse. Fußballfans in Sachsen fiebern der WM entgegen. Obwohl es wegen der Zeitverschiebung mitunter sehr spät losgeht, organisieren viele Gastronomen ein Public Viewing. Möglich macht das eine Ausnahmeregelung extra für die WM. Axel Klein vom Verband DEHOGA sagte uns:
7: Ich kann mir ganz sicher vorstellen, egal wie spät es ist, wenn die deutsche Mannschaft, und damit rechnen wir ja, möglichst weit kommt, dann natürlich auch die Fans dort feiern wollen und wir dann natürlich als Gastronomie nach Lösungen finden. Ich habe schon gehört, dass es da auch zum Beispiel in Hotels einen Weckdienst gibt für den einen oder anderen, der dann den Wecker gerne überhört.
6: Für Deutschland steht das erste Spiel am Sonntag gegen Curaçao an. Deutschland und Frankreich stoppen ihr gemeinsames Kampfjet-Projekt. Hintergrund ist auch ein Führungsstreit bei den zuständigen Unternehmen. Eigentlich sollte der Kampfjet ab 2040 das Rückgrat der deutsch-französischen Luftverteidigung sein und ältere Modelle ablösen. Das Milliardenbahnprojekt Stuttgart 21 verzögert sich offenbar weiter. Der neue Hauptbahnhof wird erst Ende 2031 eröffnet, berichtet die FAZ. Hintergrund sind demnach Probleme bei der Digitalisierung des Bahnknotens. Die Deutsche Bahn wollte sich nicht zu der neuen Verzögerung äußern. Kreative Ideen für Europa, darum geht es beim europäischen Wettbewerb für Sachsens Schulen. Die Landessieger des aktuellen Schuljahrs werden heute Abend in Zwickau ausgezeichnet. 25 Schulen haben mitgemacht und mehr als 150 Beiträge eingereicht. Im Zentrum steht diesmal das Thema Menschenrechte. 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
0: Wir haben es eine Minute nach um 6, der RSA-Verkehrsreport. Eine Meldung haben wir, und zwar wegen umgestürzter Bäume. Die Straße ist gesperrt zwischen Steinbach und Neukirchen. Ansonsten noch nichts, wenn ihr was habt. Wir haben die kostenfreie Hotline dafür. 0800 0815 200. Vielen Dank.
1: Das Wetter im Freistaat hat heute viele Wolken, ab und an aber auch mal so ein paar Auflockerungen, und die Sonne kommt dann auch durch. Und dann gibt es aber auch immer mal wieder ein paar kleine Regenschauer. Am Nachmittag sind auch mal einzelne Gewitter möglich. Das Ganze bei Temperaturen heute zwischen 17 und 22 Grad maximal.
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8: Schlürfen.
1: Ja.
8: Das ist schlimm. Melanie Mertens schlürft nicht nur ihre Suppe, die schlürft sogar morgens ihren Kaffee.
1: Ja.
8: Und das soll jetzt auch noch gut sein?
1: Ja, auf jeden Fall. Ich habe gleich fulminanten Beweislaster hier. Ja. Danach wollt ihr alle nur noch schlürfen. In 2 Songs bei RSA.
0: Okay, jetzt Rollläden hoch, Radio laut für Natalie Imbruglia, die Twins und Supertramp. It's raining again. Das ist mehr 80er-Mucke bei RSA. Ich bin mir ziemlich sicher, jetzt schlürft sie schon. Mensch, da haben wir doch keine Hörer mehr, wenn du laufend schlürfst.
1: Sorry.

0: 10 Minuten nach um 6. Hier ist RSA, eure munterwachen Neumühle Melanie. Seid froh, dass ihr das nur immer hören müsst. Ich muss den ganzen Tag hören. Die Frau, die schlürft nicht nur ihr Essen, die schlürft sogar ihren Kaffee.
1: Das sollten wir alle machen.
0: Warum ist denn Schlürfen jetzt gut?
1: Schlürfen macht alles besser. Das sorgt dafür, dass ihr euch nicht die Gusche verbrennt. Durch die eingesogene Luft wird nämlich die Flüssigkeit abgekühlt, bevor sie überhaupt im Mund ankommt.
0: Wow.
1: Durch die zusätzliche Luft werden auch die Aromen noch mit in die Nase genommen. Also habt ihr ein viel intensiveres Geschmackserlebnis, vor allem bei Kaffee.
0: Schmeckt besser? Okay.
1: Ja. Und wenn es um feste Nahrung geht, Nudeln, na, es ist halt einfach praktischer, ist ein bisschen kontrollierbarer. Die
0: genau,
1: Dinge
0: da hast du dann die Tomatensauce hoch an der Tapete, das ist immer gut.
1: Ja, aber die Nudeln wenigstens im Mund. Und in manchen Kulturen, vor allem in Japan zum Beispiel, da ist das ein Ausdruck von, hey, das Essen ist so gut.
0: Wenn man schlürft?
1: Ja.
0: Okay.
1: In der deutschen Knigge ist es zwar so, dass wir ja möglichst geräuschlos trinken und essen sollten, aber der Hauptgedanke bei der Knigge ist eigentlich, verhalte dich so, dass du deinen Mitmenschen mit Respekt und Rücksicht begegnest. Und ich finde das wahnsinnig respektvoll, dir gegenüber zu zeigen, hey, ich trinke gerade meinen Kaffee, es geht bergauf mit mir.
0: Ja, also Kaffeeschlürfen ist jetzt ein Akt der zwischenmenschlichen Höflichkeit. Ich glaube, wir können alle, wir können alle feststellen, dass Melanie Mertens auch Politikerin werden kann, denn du kannst es wirklich jeden Mist vergeben. Freunde, Kenny Rogers, Dolly Parton machen wir jetzt. Bon Jovi und mehr 80er-Mucke hörst schon von den Twins bei RSA. Schönen Dienstag, hallo.

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0: Fußballfans aller Länder, RSA ruft euch. Ihr hättet doch gewusst, wer das gesagt hat, oder?
1: Glauben Sie, es unter den letzten 16 ist irgendwie eine Karnevalstruppe oder was? Die haben das hier uns richtig schwer gemacht über 120 Minuten und wir haben gekämpft bis zum Ende. Alles andere, ich lege mir das mal 3 Tage in die Eistonne und dann analysieren wir das Spiel und dann sehen wir weiter.
0: Die Eistonne von Per Mertesacker, der André hat es gestern richtig gewusst und er hat sich schon die Chance ergattert auf den fettesten TV eures Lebens.
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0: 6.26 Uhr, die erste Muntermacher, Neumi und Melanie, hallo.
1: Schönen guten Morgen, im Bad erstmal die Haare bändigen oder einfach wie Neumi ihn machen, immer im Bad Hair Day haben.
0: Nee, bei mir ist immer noch Hair Day und darüber kann man sich freuen. Hier sind die Fetcher Boys.

0: 6:29 RSA hier.
1: Schönen guten Morgen. Liebe Grüße in den Lebensmitteleinzelhandel, wo noch die Regale hier beladen werden, bevor gleich die Türen aufgehen. Habt den schönsten Dienstag dieser Woche.
0: So, und wenn ihr jetzt erstmal im Bad verschwindet, wenn ihr in der Küche dann wieder landet, dann warten wir schon. Milli Vanilli mit
1: Love You.
0: Ah, danke.
1: Oh, nein.
0: Und im Lauf machen wir Sweet Harmony, könnte jetzt viel Spaß machen. Mehr 80er Mucke bei RSA.
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0: So, genau 6:30.
1: Guten Morgen.
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4: Um 6.30 Uhr, ich bin Tom Husse. Fußballfans in Sachsen fiebern der WM entgegen. Obwohl es wegen der Zeitverschiebung mitunter sehr spät losgeht, organisieren viele Gastronomen ein Public Viewing. Möglich macht das eine Ausnahmeregelung für die WM. Bei Miramar am Chemnitzer Schlossberg zum Beispiel ist Platz für bis zu 4.000 Leute. Einen gemeinsamen Kampfjet von Deutschland und Frankreich, den wird es nicht geben. Berlin und Paris sind zu dem Schluss gekommen, dass die entsprechenden Firmen nicht zusammenfinden. Unterschiedliche Waffensysteme und andere Technik sollen weiter europäisch vernetzt bleiben. Die Zahl politisch motivierter Straftaten geht offenbar weiter nach oben. Laut Welt am Sonntag zeigt das der neue Jahresbericht, den Innenminister Dobrindt und BKA-Chef Münch heute vorstellen. Mindestens 85.000 politisch motivierte Straftaten hat es demnach im vergangenen Jahr gegeben. Die Erzgebirgsbahn soll ab 2029 den Schienenverkehr im Vogtland übernehmen. Die DB Regio Netz Verkehrs GmbH hat bei der Neuausschreibung den Zuschlag bekommen. Die Vogtlandbahn ist damit leer ausgegangen, kann aber noch Einspruch gegen die Vergabe einlegen. Der neue Vertrag soll 12 Jahre lang gelten. 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
0: 6:32 Uhr, der RSA-Verkehrsreport. Liegende Reifenteile auf der Autobahn A4 in Richtung Chemnitz zwischen Gera Leumnitz und Ronneburg. Hier ist ein LKW liegen geblieben und hier liegen Reifenteile auf der Fahrbahn.
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1: Das Wetter im Freistaat. Heute ist ein bisschen frischer als gestern. Maximal 22 Grad. Dazu gibt es zwischendrin auch mal so ein paar Regenschauer. Am Nachmittag auch mal einzelne Gewitter. Jetzt allerdings, da ist es ab und an noch schön aufgelockert. Also die Sonnenbrille, die ist nicht ganz umsonst heute dabei. Ordentliche, wie heißt das? Sonnenblenden-Action im Auto. So.
0: Sonnenblenden-Action.
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1: Lasst euch das Frühstück schmecken. Schaut euch mal auf eurem Esstisch noch um. Da versteckt sich nämlich ein Hightech-Tool, was man sonst nur im Baumarkt oder im Schreibladen vermuten würde. 46 RSA laut drehen.
0: Und da geht's wieder um den Klugschiss, den Funfact zum Weitererzählen. Jetzt haben wir die Band, die hat 1980 eine 250.000 Menschen an die Mauer in Berlin gezogen. Barclay James Harvest machen wir gleich mit dem Riesending Life is for Living. Und vorher gibt's noch Milli Vanilli, es gibt die Connells und CC Catch, I Can Lose My Heart Tonight. Kult ist sie Spaß machen, mehr 80er Mucke. Bei euren RSA Muntermachern Noemi und Melanie.
1: Morgen.
0: Wünsche euch einen traumhaften Dienstagmorgen. Hallo. Take

0: Der Saft vom Ende der Banane ist ein 1A-Kleber. Und damit guten Morgen bei RSA, es ist 6.41 Uhr.
1: Hallöchen, gegen das betretene Schweigen mit den Kollegen gibt's hier Neumis Klugschiss am Morgen, der Funfact zum Weitererzählen.
0: Das hattet ihr bestimmt auch schon mal. Man fasst an den Strunk von einer ganz frischen Banane und dieses Zeug hinten, das klebt aber tierisch an der Hand. Sobald dieser Saft mit Luft in Berührung kommt und wieder trocknet, ist das ein 1A-Sekundenkleber. Und in den Heimatländern der Banane, wo die auch wirklich ganz frisch ist, nutzt man das wirklich auch für Papierarbeiten oder für kleine Holzsachen wirklich zum Kleben, weil ist halt super günstig, klebt richtig gut. Wissenschaft hat sich das auch schon angeguckt, um daraus was zu machen.
1: Krass. Ich bin dann aber dafür, dass wir nicht mehr sagen, es klebt 1A, sondern 1B wegen 1 Banane.
0: Weil niemand in den Urwald ging und die Banane gerade
1: Neu Klugschiss von Neuwi gibt's hier täglich bei RSA 6.40 Uhr und 8.40 Uhr.
0: Und jetzt habt ihr erstmal einen schönen Dienstag. The Beloved Sweet Harmony, Buckley James Harvest. Und ihr hört schon, die schönste Mogelpackung des Pops. Tanzen, Top, Singen, Flop, das haben andere gemacht. Milli Vanilli, Girl, You Know It's True. Mehr 80er Mucke hier, produced by Frank Farian. Das ist RSA. 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
1: Morgen. Rein.

0: Die Schuhmachers von morgen sehen, ganz nah dran sein an dem Motorsporthelden der Zukunft. 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Mhm. 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
1: Ja, jetzt erstmal Kaffee genießen, vielleicht auch den Cappuccino, Espresso, gerne auch das Gurkenwasser, was auch immer ihr euch morgens zum Klarkommen reinzimmert, was richtig gut dazu funktioniert. Das sind Kulitz, die Spaß machen. Und die gibt's jetzt von der Band. Da dachten alle, da wären sie im Video nackig gewesen.
0: Die waren nackig, klar.
1: Nee, die hatten einfach nur super enge hautfarbene Anzüge an. Hier sind The Beloved mit Sweet Harmony hier bei RSA.
0: Also im Kopfkino hatten die einen Stand.
1: So wird man auch wach.
0: Ja, das stimmt.

0: ihr euch die Chance auf einen Premium-Fernseher im Wert von 1.000 Euro bei RSA. Es ist 6.58 Uhr.
1: Mhm. Und damit ihr euch jetzt nicht aus Versehen nochmal aufs Sofa legt, wir unterstützen euch hier beim Abflug in Dienstag.
0: Aus Versehen vor allem.
1: Was passiert?
0: Ich konnte nicht machen. Also das ist Magnetismus.
1: Ja, ich bin einfach umgefallen. Europe haben wir für euch mit The Final Countdown. Und noch mehr Mucke aus den 80ern gibt's von Joy. Exakt das, den Touch by Touch. Also RSA, gern wieder laut drehen, nach um 7.
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0: Guten Morgen Sachsen, RSA Hallöchen. Hier.
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8: Um 7 Uhr, ich bin Tom Husse. Übermorgen wird die Fußball-WM eröffnet. Am Sonntag steht für Deutschland das erste Spiel gegen Curaçao an. Trotz der teils späten Anstoßzeiten organisieren viele Gastronomen in Sachsen ein Public Viewing. Möglich macht das eine Ausnahmeregelung extra für die WM. Axel Klein vom Gastroverband DEHOGA sagte uns:
9: Die Fußball-Weltmeisterschaft ist natürlich immer ein Highlight, nicht nur für die Fans, sondern auch für die Gastronomie, für die Hotellerie. Da ist immer ein Umsatzzuwachs. Das ist vor allen Dingen natürlich bei den deutschen Spielen der Fall, bei den vielen späten Spielen, die da sind. Da wird es ein bisschen darauf ankommen, wie sich das Turnier entwickelt, aber auch wie kreativ manche Gastronomen sind.
8: In Eilenburg geht es heute um ein Bußgeld für einen Feuerwehrmann. Der Mann aus Taucher wehrt sich vor dem Amtsgericht dagegen, dass er knapp 370 Euro zahlen soll. Er war im letzten Jahr während einer Einsatzfahrt geblitzt worden, mit Tempo 69 in einer 30er-Zone. Neben dem Bußgeld verhängte das Ordnungsamt auch ein Fahrverbot und 2 Punkte in Flensburg. Der Mann trat daraufhin aus der Freiwilligen Feuerwehr aus. Einen gemeinsamen Kampfjet von Deutschland und Frankreich, den wird es nicht geben. Berlin und Paris sind zu dem Schluss gekommen, dass die entsprechenden Firmen nicht zusammenfinden. Unterschiedliche Waffensysteme und andere Technik sollen weiter europäisch vernetzt bleiben. Mal eben eine Nachricht checken oder jemanden anrufen. Das Handy am Steuer ist für viele eine gefährliche Angewohnheit geworden. Laut einer ADAC-Umfrage hatte mehr als die Hälfte der Autofahrer während der Fahrt schon mal das Handy in der Hand. Das Unfallrisiko werde häufig unterschätzt, so der ADAC. 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
0: Es ist 7:02, der RSA-Verkehrssupport. Die A14 ist nach Unfall gesperrt, und zwar Leipzig Richtung Halle. Zwischen Gröbers und dem Rastplatz Kabelsketal Ost ist die A14 momentan gesperrt. Im Kreis Mittelsachsen auf der Straße zwischen Steinbach und Neukirchen. Hier geht beidseitig auch nichts. Hier sind Bäume umgestürzt und Matze hat einen Blitzer.
10: Hallo ihr Lieben, der Matze hier, und der hat immer noch einen Superblitzer zu verpetzen. Und da steht in Chemnitz auf der B174 am Ortsausgang Richtung Tschulbau. No? Schöne Sendung euch. Tschüss.
0: Vielen Dank, mein Lieber. Ihr habt auch was. Wir haben die kostenfreie Hotline 0800 08 15 200. Sagt's gern an die anderen weiter.
1: Das Wetter im Freistaat ist insgesamt ein bisschen frischer als gestern, aber der Morgen ist wärmer als gestern. Wurde ich gerade von Neubi schon darauf hingewiesen, dass er heute früh geschwitzt hätte.
0: Zu warm angezogen.
1: Wir kommen heute noch auf bis zu 22 Grad jetzt im Morgen. Da kommen immer mehr Wolken dazu. Wenn ihr noch ein bisschen Glück habt, dann kommt die Sonne da noch ganz minimal durch. Allerdings überwiegen dann die Wolken schon und Regenschauer gibt es dann auch. Ab Nachmittag sind dann auch mal so ein paar einzelne Gewitter möglich.
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0: Braucht mal eure Meinung. Hand aufs Herz, Freistaat. Lasst ihr die Kinder beim Spielen absichtlich gewinnen? Ein absoluter deutscher Weltstar, eine Sportlegende, kennt da nämlich absolut keine Gnade. 7.10 Uhr ist eure Meinung gefragt hier bei RSA.
1: Schicken wir erstmal die besten Grüße an alle Speditionen im Land. Wir wünschen euch allzeit gute Fahrt und immer schön hier Import-Export, ne?
0: Genau.
1: Wir bringen euch jetzt gut über die Straße mit Enigma, mit Blondie. Joy haben wir jetzt für euch. Touch by Touch. Mehr Mucke aus den 80ern hier bei RSA. Moin.

0: Sachsen, sagt mal an, lasst ihr die Kinder beim Spielen absichtlich gewinnen, weil Oliver Kahn, der macht das nicht.
1: Guten Morgen, hier sind eure RSA Muttermacher. Wir sind Neumi und Melanie. Ja. Es ist jetzt 7.11 Uhr. Schönen guten Morgen.
0: Wisst ihr, ob ihr es auch schon gesehen habt, ich habe mir die neue Doku zum Sommermärchen angeschaut und da geht es auch um ein Benefiz-Event. Da sollen Kinder Tore schießen, jedes Tor bringt Geld, Oliver Kahn ist im Tor und ohne Mist, der hat keinen einzigen Ball reingelassen. Die Kinder schießen und es ist halt Oliver Kahn, ne? Der hält halt jeden Ball. Später hat man dann, also heute hat man gemerkt, dass es ihm ein bisschen unangenehm ist, aber der war ja halt auch Sportler. Sportler durch und durch, was er ja eigentlich auch sein soll. Und ich dachte mir dann so, ja, man kennt das auch ein ganz kleines bisschen von zu Hause. Also wie haltet denn ihr das? Weil ich bin mir da wirklich immer unsicher. Beim Sport mit den Kindern oder beim Mensch ärgere dich nicht spielen, lasst ihr Kinder absichtlich gewinnen? Würde mich mal interessieren, was da der richtige Weg ist. 0341 39 37 4x8.
1: Also meldet euch rein. RSA ist ja an eurer Seite. Und wir starten jetzt hier in diesen, was ist denn heute? Dienstag.
0: Dienstag ist heute,
1: mal kurz sortieren. Blondie haben wir für euch. Europe sind auch am Start. Mehr Mucke aus den 80ern. Cool, dass die Spaß machen hier bei RSA.

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0: Schönen guten Morgen. Aufstehen Sachsen und dran denken, RSA schenkt euch einen Premium-Fernseher im Wert von 1000 Euro.
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0: 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Es geht hier wieder rund.
2: Ich möchte mich jetzt mal bei allen Fliegengitterherstellern bedanken. Die Dinger helfen ja nicht nur gegen Fliegen und Mücken. Da bleibt ja aktuell auch dieses halbe Wollknäuel an Pollen draußen hängen. Hab das gestern mal am Fenster beim Durchlüften gesehen und dachte mir so, geil, wird die Bude nicht dreckig. Schön, dass ich die Dinger reingemacht habe.
0: Finde ich gut, dass du das so siehst, weil ich denke mir jedes Mal so, ja, könnte ich auch mal wieder abnehmen und waschen.
2: Durchlüften, Freistaat, erst an, ja.

0: Freunde, guten Morgen Sachsen, 7:28 RSA, hallo.
1: Schönen guten Morgen, Recken strecken gehen, gerne auch mal die Gelenke knacken lassen, ja. Damit auch die Ohren in Schwung kommen, sind wir hier für euch am Start. Wir sind die RSA-Muttermacher, Neumi und Melanie.
0: Jetzt haben wir den Welthit, den haben sie einfach nur mit den vorinstallierten Sounds auf dem Synthesizer gemacht, also so wie die Tasten einfach direkt aus der Fabrik gekommen sind. Also es gibt so Depeche Mode, ne? Depeche Mode, monatelang im Studio, um an Samples zu bauen und ihre Sounds selber herzustellen. Die haben sich einfach das Keyboard genommen, da drauf gedrückt, zack, Welthit.
1: Tja,
0: alles in diesem Lied
1: Kompetenz.
0: Ist nur auf so einem Billis-Synthesizer gemacht worden und klingt einfach mörderfette. Geht halt auch. Tears for Fears haben es geschafft, zum Welthit zu machen. Schaut, machen wir gleich. Und noch oben drauf. Kultes, die Spaß machen von Robbie Williams und Bonnie M. nach 7:30 bei RSA.
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0: 7:29 Uhr, hallo.
1: Guten Morgen.
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1: Um 7.30 Uhr, ich bin Tom Husse. Obwohl die WM-Spiele wegen der Zeitverschiebung teils mitten in der Nacht stattfinden werden, sind wieder jede Menge Public Viewings geplant. Laut einer aktuellen Umfrage will knapp die Hälfte der Fußballfans dieses Jahr zusammen mit anderen schauen. Vor allem bei unter 35-Jährigen ist Public Viewing beliebt. Chemiealarm im Erzgebirge. Eine Gaswolke hat in Zwönitz die Feuerwehr auf den Plan gerufen. In einem Industriegebiet hatten verschiedene Stoffe gestern miteinander reagiert. Anwohner sollten Fenster und Türen geschlossen halten. Die Feuerwehr war mit mehr als 80 Leuten im Einsatz. Verletzt wurde niemand. Nach dem großen Stromausfall in Reutlingen in Baden-Württemberg vermuten die Ermittler Brandstiftung. Innenminister Manuel Hagel sagt, wir werden mit aller Härte gegen die Täter vorgehen. In der Nacht zum Montag hat es in einem Umspannwerk gebrannt. Zehntausende Menschen waren zeitweise ohne Strom. Das sieht die Polizei auch nicht alle Tage. Am Dresdner Zwinger hat sie einen 35-Jährigen vom Angeln abhalten müssen. Der Mann war betrunken und hatte offenbar schon einen Fisch aus dem Teich geholt, den warf er aber wieder zurück. Die Beamten nahmen den Schwarzangler vorsichtshalber mit aufs Revier. 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
2: 7.32 Uhr, der RSA-Verkehrsreport. Die A14 ist erstmal nicht mehr gesperrt, aber Stau nach Unfall gibt es trotzdem noch. Naja, immerhin. A14 Leipzig-Halle zwischen Gröbers und dem Rastplatz Kabelsgetal-Ost immer noch Stau. Die Straße zwischen Steinbach und Neukirchen, die ist beidseitig wegen umgestürzter Bäume gesperrt und Blitzer haben wir. Chemnitz B174, das ist die Zschopauer Straße Richtung Zschopau und geblitzt wird in Nimschen auf der Nimschener Landstraße in Richtung Großboten.
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3: Das Wetter im Freistaat, da will man sich direkt einfach nur mit der Lieblingstasse unter die Decke auf dem Sofa mummeln. Es ist ein bisschen uselig, würde meine Mama Gabi jetzt sagen. Viele Wolken, in vielen Teilen von Sachsen regnet es auch schon. So geht es dann auch heute die ganze Zeit weiter. Später Richtung Nachmittag gibt es auch mal ein paar einzelne Gewitter. Das Ganze heute bei maximal 22 Grad.
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3: Ja, jetzt nicht.
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0: 7.41 Uhr, na, habt ihr das herausgefunden?
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0: So, und für alle, die auf der eigenen Couch die Mannschaft anfeuern, der richtige Song. Und der heißt Schaut. Hier ist RSA. Schaut.

0: RSA 7.50 Uhr, guten Morgen Freistaat.
1: Guten Morgen.
0: Melanie Mertens von den Erser Muntermachern hat jetzt so einen neuen Kalender mit Alltagsfloskeln. Und wenn du mir schon den ganzen Tag, auch die letzten Tage auf den Keks damit gegangen sind, dann schieß doch mal los, damit die anderen auch was davon haben. Was steht denn heute drauf?
1: Fragt euch nicht, was euch heute fehlt, sondern erinnert euch, was ihr schon habt.
2: Eine leere Tasse Kaffee.
1: Und mach's nicht kaputt. Wirklich.
0: Freunde, 50 Cent ins erste Phrasenschwein. Und während ich jetzt hier mal ein neues Käffchen aufsetze, gibt's für euch die Backstreet Boys. Komm, Nick Carter, mach ja mal das Hemd auf. Quit playing games with my heart.
1: Ich versuche einfach nur einen tollen Tag zu machen und du ruinierst es. Nee, ist okay.

0: So, Freunde, es ist 7.58 Uhr RSA hier. Schönen Dienstag.
1: Guten Morgen und viele Grüße in die Aschenbrödelstadt, da wo viele jetzt schon den Moritzburger Schloss-Triathlon vorbereiten. Wie das Wetter die kommenden Tage dazu aussieht, das checken wir hier gleich kurz nach 8.
0: Ja, außerdem haben wir das Palindrom des Pops für euch. Von vorne wie von hinten. Money, money, money. Aber
1: musstest du Palindrom googeln?
0: Ja, aber schon vor Jahren und dann habe ich es mir gemerkt. Wieder ertappt. Außerdem zum Max dein bester Tagessound von Dämmisch Mode. Das sind Kunde, die Spaß machen. Das ist mehr 80er Mucke hier bei RSA. Das bin ja die Mertens, die lässt mich immer auflaufen und ich bin dort Neumi. Hallo.
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9: Um 8 Uhr. Ich bin Tom Husse. Gemeinsam mitfiebern und den Fußball feiern, darauf freuen sich jetzt schon viele Sachsen zur bevorstehenden WM. Obwohl es wegen der Zeitverschiebung mitunter sehr spät losgeht, gibt's vielerorts ein Public Viewing. In der Dresdner Ballsportarena werden alle deutschen Spiele indoor übertragen. Geschäftsführer Stefan Meister sagte uns:
10: Das ist einfach das Erlebnis, hängt natürlich davon ab, wie sind die Spiele der deutschen Mannschaft. Da haben wir ja auch schon alles erlebt, aber angenommen, das nimmt Fahrt auf und der berühmte Funke springt über, dann ist es einfach das gemeinsame Jubeln. Also ich persönlich finde das großartig.
9: In keiner anderen Großstadt sind die Menschen so glücklich wie in Erfurt. Das zeigt der neue Glücksatlas. Die Stadt punktet vor allem mit günstigen Mieten und einer guten wirtschaftlichen Lage. Auf Erfurt folgen Augsburg und Düsseldorf in dem Ranking. Schlusslicht ist Rostock. Aus Stuttgart 21 wird wohl eher Stuttgart 31. Bei dem milliardenteuren Bahnprojekt gibt es weitere Verzögerungen. Deswegen verschiebt die Deutsche Bahn die Eröffnung auf Ende 2031, berichtet die FAZ. Grund sind demnach Probleme bei der Technik. Und noch einmal zur Fußball-WM. Auch in diesem Jahr gibt es wieder tierische Orakel bzw. Arakel. Denn im Zoo Leipzig sollen die Aras diesmal vorhersagen, wie die Spiele der deutschen Mannschaft ausgehen. Heute steht für die Papageien quasi das Abschlusstraining an. Sie sagen das Eröffnungsspiel zwischen Mexiko und Südafrika vorher. 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
11: Eine Minute nach um 8, der RSA-Verkehrsreport auf der A14 Leipzig-Halle. Zwischen Gröbers und dem Rastplatz Kabelsketal Ostbehinderungen nach Unfall. Metallteile auf der Autobahn, bitte Obacht. Autobahn 72 Leipzig-Chemnitz zwischen Espenhain-Kitscher und Borna-Nord. Hier liegen Metallteile auf der Autobahn. Und Blitzer haben wir in Chemnitz auf der Gaußstraße in Richtung der Zwickauer und in Nimschen auf der Nimschner Landstraße in Richtung Großboten.
12: Das Wetter im Freistaat hat heute viele Wolken, auch immer mal wieder Regenschauer. Vor allem jetzt im Morgen, da ist es sehr nass. Später im Laufe des Nachmittags gibt es auch hier und da mal ein kleines Gewitter. Heute schaffen wir maximal 22 Grad und die nächsten Tage geht es dann tatsächlich genauso weiter. Also bis Freitag ist es sehr unbeständig, immer mal wieder Regen, teilweise auch Gewitter und um die 20 Grad.
13: Nö!
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11: Das Wetter ist genauso schlimm wie dein Schlürfen jeden Morgen. Melanie Mertens, die schlürft nicht nur ihre Suppe, die schlürft sogar ihren Kaffee und das soll jetzt sogar noch gut sein.
12: Ja, auf jeden Fall. Ich habe hier gleich fulminante Beweislast. Ja. Danach wollt ihr alle nur noch schlürfen. 2 Songs hier bei RSA.
11: Guten Morgen jetzt erstmal an alle Tischler im Freistaat. Habt einen tollen Tag. Und zwar mit der Band, die auch immer richtig gutes Handwerk abgeliefert hat. Wir haben gleich Depeche Mode für euch. Vorher noch Joshua Caddison. Und für die gute Mischung mehr 80er-Sound von der Annika bei RSA.

0: Hier ist RSA, eure muntermachende Neumühle Melanie. Seid froh, dass ihr das nur mal hören müsst. Ich muss den ganzen Tag hören. Die Frau, die schlürft nicht nur ihr Essen, die schlürft sogar ihren Kaffee.
1: Das sollten wir alle machen.
0: Warum ist denn Schlürfen jetzt gut?
1: Schlürfen macht alles besser. Das sorgt dafür, dass ihr euch nicht die Gusche verbrennt. Durch die eingesogene Luft wird nämlich die Flüssigkeit abgekühlt, bevor sie überhaupt im Mund ankommt.
0: Wow.
1: Durch die zusätzliche Luft werden auch die Aromen noch mit in die Nase genommen. Also habt ihr ein viel intensiveres Geschmackserlebnis, vor allem bei Kaffee.
0: Schmeckt besser? Okay.
1: Ja, und wenn es um feste Nahrung geht, Nudeln, na, es ist halt einfach praktischer, ist ein bisschen kontrollierbarer. Die
0: genau,
1: Dinge
0: da hast du dann die Tomatensauce hoch an der Tapete, das ist immer gut.
1: Ja, aber die Nudeln wenigstens im Mund. Und in manchen Kulturen, vor allem in Japan zum Beispiel, da ist das ein Ausdruck von, hey, das Essen ist so gut.
0: Wenn man schlürft?
1: Ja.
0: Okay.
1: In der deutschen Knigge ist es zwar so, dass wir ja möglichst geräuschlos trinken und essen sollten, aber der Hauptgedanke bei der Knigge ist eigentlich, verhalte dich so, dass du deinen Mitmenschen mit Respekt und Rücksicht begegnest. Und ich finde das wahnsinnig respektvoll, dir gegenüber zu zeigen, hey, ich trinke gerade meinen Kaffee, es geht bergauf mit mir.
0: Ja, also Kaffeeschlürfe ist jetzt ein Akt der zwischenmenschlichen Höflichkeit. Ich glaube, wir können alle, wir können alle feststellen, dass Melanie Mertens auch Politikerin werden kann, denn du kannst es wirklich jeden Mist verkaufen. Freunde, aber machen wir jetzt Nick Cave und guter Darker Sound von Depeche Mode, mehr 80er Mucke bei RSA. Hallo.

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0: Freunde, wir schicken euch zur deutschen Tourenwagenmeisterschaft auf den Lausitzring. Hier ist RSA. Es
1: Guten
0: ist
1: Morgen.
0: 8.19 Uhr. Ich kenne das aus meinem eigenen Freundeskreis. Da gibt es eine Freundesgruppe. Immer wenn solche Events sind, wird schon Wochen vorher gefragt, hast du schon Tickets? Jetzt besorg dir doch mal ein Ticket. Mhm. Ja, dann verkauf dein Kind an die Oma. Wir fahren zur DTM.
1: Verkaufen direkt das, klar.
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1: Wir kommen jetzt hier erstmal durch die Terminvorbereitung im Freistaat, ob es auf der Baustelle ist oder in der Praxis. Wir bringen hier euch gut in diesen Dienstag rein. Mit mehr Mucke aus den 80ern, Kult wird sie Spaß machen, gibt's von Pat Benatar. Und jetzt den Ohrwurm schlechthin an der Stelle. Gern geschehen. Das ist Nick Cayman mit I Promise Myself bei RSA.
0: Schön. I promise myself.

0: Dong, ging das Mikro.
1: Uppala.
0: 8.27 Uhr RSA hier, guten Morgen.
1: Guten Morgen. Seht's positiv, Freunde. Dann müsst ihr heute nicht gießen. Und wenn ihr noch nicht los seid, hier kommt die offizielle Erinnerung. Ihr wolltet noch die Regentonne aufmachen, ne?
0: Ja, ausführlicher Wetterausblick gleich mit Melanie Mertens. Und wir nehmen euch mit in das Jahr. Da stand nix ohne tonnenweise Haarspray. Aus dem Dauerwellenjahr 1985 gleich Shakin' Stevens und noch mehr Mucke aus den 80ern. Genauso wie Kulthits die Laune machen, da haben wir gleich die Kleine mit dem großen Bass. Die wunderbare Susi Quattro auch bis um 9 dabei hier bei RSA.
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0: Moin Freistaat, hallo.
1: Guten Morgen.
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8: Um 8.30 Uhr, ich bin Tom Husse. Gemeinsam mitfiebern und den Fußball feiern, darauf freuen sich jetzt schon viele Sachsen zur bevorstehenden WM. Obwohl es wegen der Zeitverschiebung mitunter sehr spät losgeht, gibt's vielerorts ein Public Viewing. Möglich macht es eine Ausnahmeregelung. Das erste deutsche Spiel steht am Sonntag gegen Curaçao an. Nach dem großen Stromausfall in Reutlingen in Baden-Württemberg vermuten die Ermittler Brandstiftung. Innenminister Manuel Hagel sagt, wir werden mit aller Härte gegen die Täter vorgehen. In der Nacht zum Montag hat es in einem Umspannwerk gebrannt. Zehntausende Menschen waren zeitweise ohne Strom. Einen gemeinsamen Kampfjet von Deutschland und Frankreich, den wird es nicht geben. Berlin und Paris sind zu dem Schluss gekommen, dass die entsprechenden Firmen nicht zusammenfinden. Unterschiedliche Waffensysteme und andere Technik sollen weiter europäisch vernetzt bleiben. Kreative Ideen für Europa, darum geht es beim europäischen Wettbewerb für Sachsens Schulen. Die Landessieger des aktuellen Schuljahrs werden heute Abend in Zwickau ausgezeichnet. 25 Schulen haben mitgemacht und mehr als 150 Beiträge eingereicht. Im Zentrum steht diesmal das Thema Menschenrechte. 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
0: 8:30 der RSA-Verkehrsreport. Fahrzeugteile auf der Autobahn 72 Leipzig-Chemnitz zwischen Röther und Espenhain bitte Obacht. Autobahn 72, Reifenteile haben wir Chemnitz Richtung Zwickau zwischen Chemnitz Süd und Stolberg Nord. Und Blitzer in Dresden in der Grimmstraße beidseitig, in Chemnitz in der Gaußstraße Richtung Zwickauer und in Quartitz in der Groß-Dubrauer Straße Richtung Lubachau.
1: Das Wetter im Freistaat. Heute gibt es viele Wolken, zwischendrin auch immer mal wieder Schauer. Richtung Nachmittag tatsächlich auch mal das ein oder andere kleine Gewitter. Maximal schaffen wir heute 22 Grad. Und jetzt müsst ihr ganz stark sein. Bis Ende der Woche geht's dann tatsächlich genauso weiter.
0: Nö, einfach nö.
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1: Lasst euch dadurch nichts verhageln. Das Frühstück schmeckt trotzdem. Bei euch in der Brotbüchse versteckt sich vielleicht ein Hightech-Tool, was man sonst nur im Baumarkt oder im Schreibwarenladen vermuten würde.
0: Ja.
1: 8.40 Uhr laut drehen für Noemis Klugschiss, der Funfact zum Weitererzählen. Falls ihr auf der Arbeit das Thema Wetter wieder abgehabt habt, ne?
0: Ja, und wenn ihr gerade das erste Loch des Tages habt, da holen wir euch jetzt raus mit Hathaway, mit den Bee Gees und ab geht's mit dem Kerl, der wurde durch ein Elvis-Musical bekannt und mit Mucke und Tolle berühmt, Shakin' Stevens mit mehr 80er-Mucke. Hier bei RSA, Noemi und Melanie, hallo.
1: Morgen.

0: Der Saft vom Ende der Banane ist ein 1A-Kleber. Und damit guten Morgen bei RSA, es ist 8.37 Uhr.
1: Hallöchen, gegen das betretene Schweigen mit den Kollegen gibt's hier Neumis Klugschiss am Morgen, der Fun Fact zum Weitererzählen.
0: Das hattet ihr bestimmt auch schon mal. Man fasst an den Strunk von einer ganz frischen Banane und dieses Zeug hinten, das klebt aber tierisch an der Hand. Sobald dieser Saft mit Luft in Berührung kommt und wieder trocknet, ist das ein 1A-Sekundenkleber. Und in den Heimatländern der Banane, wo die auch wirklich ganz frisch ist, nutzt man das wirklich auch für Papierarbeiten oder für kleine Holzsachen wirklich zum Kleben, weil ist halt super günstig, klebt richtig gut. Wissenschaft hat sich das auch schon angeguckt, um daraus was zu machen.
1: Krass, ich bin dann aber dafür, dass wir nicht mehr sagen, es klebt 1A, sondern 1B wegen 1 Banane.
0: Weil niemand in den Urwald ging und die Banane gerade bindet.
1: Neu Klugschiss von Neumi gibt's hier täglich bei RSA 6.40 Uhr und 8.40 Uhr.
0: Freunde, jetzt machen wir uns einen schönen Dienstag mit Hathaway, mit OMD, die Maid of Orleans, außerdem Susi Quattro und Valerie Dore, weil wir ganz genau wissen, bei so einem Wetter, an so einem Tag, da braucht es auch mal ein bisschen ruhig.
1: Da wird's ein bisschen gemummelt.
0: Ja, wir machen den Night. Mehr 80 Kommucke bei RSA. Sie redet von Mummeln, da denke ich an Kuscheln und da wäre ich nervös. Gut.
1: Okay.

0: Es ist die PS-Woche bei RSA. Treffen um 9er. Hallöchen, Freistart.
1: Morgen.
0: 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Und morgen früh habt ihr die Chance, die Schumis von morgen zu erleben. Also wirklich die Motorsporthelden der Zukunft. Wir schicken euch zur FIA-Kart-Europameisterschaft nach Mülsen in die Arena E bei Zwickau. 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Tickets ist ja jetzt schon kommendes Wochenende und dann könnt ihr abpacen.
1: Absolut. Das Gute ist beim Abpacen auch, wurscht, ob das Auto dreckig oder sauber ist. An der Stelle ganz liebe Grüße an alle, die das Auto waschen auch vor sich hingeschoben haben. Jetzt braucht er auch nicht mehr, jetzt regnet's.
0: Das ist aber eine gute Vorwäsche.
1: Da nee, ich will es einfach nicht machen.

0: Guten Morgen Sachsen, hier ist RSA.
1: Guten Morgen.
0: Stellt euch vor, ihr bringt 1989 ein Lied raus und sagt der ganzen Welt, ist ein niegelnagelneues Lied. Dann stellt sich aber leider raus, dass das total gelogen ist und dein Lied eigentlich von einer bolivianischen Band Anfang der 80er stammt. Habt ihr das ein bisschen erkannt? Das ist der Welthit von 1989.
1: Ja, also ich würde sagen, die Ähnlichkeit ist nicht nur vorhanden. Da ist sehr viel gleich.
0: Ich vermute mal, K.O.M.A. haben trotzdem so viel Asche damit gemacht, dass sie dann doch auch die bolivianische Originalband vernünftig auszahlen konnten. Ja, S.A. gleich mit einem absoluten Kulthit nach dem 9., der eigentlich geklaut ist, aber trotzdem schön.
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0: 8.58 Uhr, hallo.
1: Guten Morgen.
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1: Um 9 Uhr, ich bin Tom Husse. Fußballfans in Sachsen fiebern der WM entgegen. Obwohl es wegen der Zeitverschiebung mitunter sehr spät losgeht, organisieren viele Gastronomen ein Public Viewing. Möglich macht das eine Ausnahmeregelung extra für die WM. Axel Klein vom Verband DEHOGA sagte uns:
2: Ich kann mir ganz sicher vorstellen, egal wie spät es ist, wenn die deutsche Mannschaft, und damit rechnen wir ja, möglichst weit kommt, dann natürlich auch die Fans dort feiern wollen und wir dann natürlich als Gastronomie nach Lösungen finden. Ich habe schon gehört, dass es da auch zum Beispiel in Hotels einen Weckdienst gibt für den einen oder anderen, der dann den Wecker gerne überhört.
1: Für Deutschland steht das erste Spiel am Sonntag gegen Curaçao an. Erfurt ist die Stadt mit den glücklichsten Einwohnern in Deutschland. Das zeigt der sogenannte Glücksatlas. Erfurt belegt zum ersten Mal Platz 1, dahinter folgen Augsburg und Krefeld. Chemnitz landet auf Platz 17 und hat damit in Sachsen die Nase vorn. Leipzig folgt auf Rang 24 und Dresden auf 31. Insgesamt nimmt die Lebenszufriedenheit in den Großstädten weiter zu, heißt es. Der Sicherheitsrat der Bundesregierung hat beschlossen, ein KI-Sicherheitsinstitut zu gründen. Es soll unter anderem die Fähigkeiten moderner KI-Modelle prüfen, inklusive ihre Risiken. Dazu ist laut Regierungssprecher Cornelius auch eine intensive Zusammenarbeit mit vergleichbaren ausländischen Instituten geplant. Die Erzgebirgsbahn soll ab 2029 den Schienenverkehr im Vogtland übernehmen. Die DB Regio Netz Verkehrs GmbH hat bei der Neuausschreibung den Zuschlag bekommen. Die Vogtlandbahn ist damit leer ausgegangen, kann aber noch Einspruch gegen die Vergabe einlegen. Der neue Vertrag soll 12 Jahre lang gelten. 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
3: 2 Minuten nach um 9, der RSA Verkehrsreport. Ein brennendes Fahrzeug auf der A9 Leipzig-Nürnberg zwischen Schleiz und Bad Lobenstein. Autobahn 72 Chemnitz-Zwickau zwischen Chemnitz-Süd und Stolberg-West. Hier haben wir momentan 6 Kilometer Stau, brauchte ungefähr eine Viertelstunde länger. Und in Leipzig ist die Friedrich-Ebert-Straße gesperrt. Das Ganze zwischen der Karl-Tauchnitz- und der Reichel-Straße. Grund ist ein Unfall.
4: Das Wetter im Freistaat ist irgendwie so zum Einmummeln. Wir haben jede Menge Regenwolken und auch stellenweise schon Regenschauer. So zieht sich dann den ganzen Tag über durch. Richtung Nachmittag kann es dann auch mal das ein oder andere Gewitter geben. Das Ganze heute bei Maximalwerten zwischen 17 und 22 Grad. Und so geht es dann auch tatsächlich bis ins Wochenende weiter.
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3: Hand aufs Herz, lasst ihr die Kinder beim Spielen absichtlich gewinnen? Ein absoluter deutscher Weltstar und eine Sportlegende kennt da nämlich absolut keine Gnade. 9.10 Uhr ist eure Meinung gefragt hier bei RSA.
4: Und jetzt gegen den Dienstagsblues gibt's gute Laune Rock von Toto, Hold the Line. Ja. Anastasia packen wir euch auch noch mit drauf auf die Playlist. Und jetzt wird hier erstmal einer abgeshaked und abgetanzt. Ich fordere zum Tanz auf.
3: Ich habe einen Plattfuß, nein, danke.
4: Na gut, Kaoma mit Lambada, mehr Mucke aus den 80ern hier bei RSA.

0: Sag mal, lasst ihr die Kinder beim Spielen absichtlich gewinnen? Oliver Kahn macht das nämlich nicht.
1: Ja.
0: Wir sind
1: ja
0: aber erst am Montag, um 9 Uhr und Melanie.
1: Guten Morgen.
0: Es ist 9 Uhr und 10 Minuten. Ich habe mir neulich diese neue Dokumentation zum Sommermärchen angeschaut, hier in der Mediathek. Ne? Und da geht es auch um ein Benefiz-Event. Kinder sollen Tore schießen, jedes Tor bringt Geld und Oliver Kahn steht halt im Tor. Und ohne Mist, der hat keinen einzigen Ball reingelassen. Da schießen die kleinen Knirpse und der angelt, der fischt natürlich jeden weg, der hält jeden Ball.
1: Das ist irgendwie fies.
0: Heutzutage ist ihm das ein bisschen unangenehm, aber der war halt Sportler durch und durch und eigentlich auch genau das gemacht, was er machen soll. Und ich habe mich dann so gefragt, weil man kennt das auch vom eigenen Kind, wenn man irgendwie spielt oder mit dem Nachwuchs in der Family, beim Sport, wie haltet denn ihr das? Oder beim Mensch ärgert dich nicht spielen. Lasst ihr Kinder absichtlich gewinnen? Würde mich mal interessieren, was da richtig ist. 0341 3937 4 mal die 8.
1: Bei uns war es tatsächlich so, meine Großeltern haben meinen Bruder und mich immer gewinnen lassen, bis meine Eltern irgendwann gesagt haben, nee, das geht nicht, die müssen jetzt auch mal verlieren lernen.
0: Ja, bei uns war es andersrum. Da wurde Mensch ärgert dich nicht, das Brett durch den ganzen Raum und dann um Jahr wird es besser.
1: Ja, ja.

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0: Ist das guter Rock? 919, RSA hier, hallo.
1: Schönen guten Morgen und ganz liebe Grüße an alle, die heute eigentlich auch die Wäsche draußen aufhängen wollten. Ich wollte es machen, meine Hausfrauentätigkeiten müssen jetzt also hinten angestellt werden, deswegen backe ich jetzt einfach noch einen Rhabarberkuchen.
0: Achso, weil es regnet?
1: Ja.
0: Oh, das ist gut, warte mal kurz.
1: Macht man sich mummelig.
0: Petrus! Ich könnte ja noch ein bisschen für Regen sorgen, weil Mandy Mattens bringt dann ja auch immer Kuchen mit. Also dann bitte noch ein bisschen mehr Regen. Ja? Freunde, für euch haben wir jetzt The Police, Every Breath You Take und eine schöne Flamenco-Gitarre, damit der Sonnengott auch besänftigt ist für die nächsten Tage. Hier sind No Mercy mit Kultitz, die Spaß machen bei RSA.

0: Dienstag wünscht RSA hier 9.28 Uhr. Hallo.
1: Schönen guten Morgen. Kommt gut rein in diesen Tag. Hallo Christian aus Dona.
2: Und übrigens, die Süßgeschichte geht bald wieder los. Ein, zwei Wochen noch, dann geht's rund. Da könnt ihr die süße Leckerei bei uns im Obstladen, Sächsischen-Böhmischen Bauernmarkt, wieder kaufen. Euch noch eine schöne Woche. Ciao.
0: Das ist eine wunderbare Idee. Ich habe letztes Jahr schon festgestellt, ich kann so viele Süßkirschen essen, wie ich möchte, ohne Bauchschmerzen zu bekommen.
1: Wow, ist das ein Skill?
0: Ich glaube, das ist so eine Art
1: Talent, ja?
0: Upgrade nennt man das. Früher war das als Kind nicht so. Da ist man halb schlecht vom Baum runtergefallen. Aber als Erwachsener ist egal.
1: Grüße an alle, die heute noch auf den Markt gehen.
0: Ja, genau, Freunde. Cyndi Lauper servieren wir euch und die geräucherten Stimmchen von Smokey. Konnte es dir Spaß machen, mehr 80er Mucke. Bis um 10 bei RSA.
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1: Hallo, ich bin Friederike Ursprung. Prächtige Sonnenuntergänge genießt ihr manchmal, postet sie vielleicht als Urlaubsfoto. Oder ihr sitzt abends gemütlich auf Terrasse und Balkon, bis es dämmert. Wunderbar. Als Gott die Welt erschuf, trennte er als erstes das Licht vom Dunkel, nannte es Tag und Nacht, so erzählt die Bibel. Und niemand bezweifelt, dass Morgenrot, Dämmerung und bunte Abendwolken dazugehören. Die Schöpfungsgeschichte geht weiter. Am nächsten Tag erschafft Gott Land und Meer. Da steht nichts von Lagunen, Wattenmeer, Sümpfen, Flussdeltas oder Korallenriffen. Wer sich an Gottes Schöpfung freut, zählt sie zweifellos dazu. Weiter geht's mit wimmelndem Leben. Sonne, Mond und Sterne schafft Gott, Fische, Vögel, Tiere aller Art. Immer entsteht beim Erzählen ein Bild in Konturen. Und klar ist, da steckt noch viel, viel mehr Vielfalt in den Details. Das Ausmalen passiert dann beim Lesen, drüber nachdenken und in der Wirklichkeit. Und immer wenn was fertig ist, sieht Gott, es ist gut. Zum Schluss erschafft Gott Menschen, männlich und weiblich. Und wie bei der ganzen Schöpfung, bestimmt auch hier mit aller Vielfalt, die dabei existieren kann. Beim Blick auf alles, was Gott geschaffen hat, stellt er fest, sehr gut. Und dann kommt die Zeit, in der Gott ruht. Nicht nur als Erholungspause nach dem Schöpfungswerk. Denn dazu muss ja Zeit sein, alles Schöne und Gute zu würdigen, zu genießen und zu entdecken, wie viel Verschiedenes, Buntes, wunderbar Überraschendes drinstecken kann.
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2: 9.32 Uhr, der RSA Verkehrsreport. Denkt dran, die A9 ist gesperrt, und zwar Halle Leipzig Richtung Nürnberg runter. Das Ganze zwischen Schleiz und Bad Lobenstein. Hier brennt ein LKW, A9 gesperrt. Autobahn 72 gibt es Stau, Chemnitz-Zwickau zwischen Chemnitz-Süd und Stolberg-West. Hier sind es 6 Kilometer, Viertelstunde länger. Und in Leipzig ist die Friedrich-Ebert-Straße aufgrund eines Unfalls gesperrt. Das Ganze zwischen der Karl-Tauchnitz- und der Reichel-Straße.
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4: Das Wetter im Freistaat, da bekommt man irgendwie so ein paar kleine Herbstgefühle. Wo ist das Ofengemüse?
2: Das stimmt.
4: Maximal 22 Grad sind heute drin. Dazu gibt es ganz, ganz viele Wolken. Zwischendrin auch immer mal wieder einen Regenschauer. Richtung Nachmittag dann tatsächlich auch hier und da ein kleines Gewitter. Und so geht es jetzt auch den Rest der Woche weiter. Also bis Sonntag haben wir hauptsächlich Wolken und Regen.
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4: Guten Morgen. Freut euch schon auf dieses Geräusch heute?
2: Oh, was ist das denn?
4: Das Post-it zerrissen. Das To-Do ist erledigt. Post-it kann zerrissen. Ja, es ist fantastisch. Wenn ihr heute wieder in der Klebezettel-Hölle zu viel auf dem Schirm habt.
2: Ich hoffe, unser Chef hört zu. Chef, hast du gehört? Es ist noch nicht mal um 10 Uhr. Melanie Merz hat schon alles für heute erledigt. Also, da kann man noch Aufgaben hinterhergeben.
4: So.
2: AIM machen wir jetzt. Und Alphabet Sounds Like Melody. Du hast dich verraten und alle haben zugehört. Das ist mehr 80er-Mucke bei RSA.

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0: 10 Minuten vor 10 RSA auf den Dienstag. Hallo.
1: Guten Morgen an alle Köche im Freistaat, die hier schon wieder die großen Dampfgarer beladen, ja. Schon richtig, und den Essensplan der nächsten Woche ausarbeiten.
0: Das würde ich auch gerne immer im Leben machen. So einen Essensplan für die Kantine ausarbeiten, wenn man da mal wirklich einfach so richtig loslegen kann, egal ob man das jetzt umsetzen kann. Zum Beispiel, ja, da habe ich neulich gegessen bei so einem Food-Festival, Pommes mit Chili con Carne oben drauf und dann noch so mit Käse überbacken.
1: Boah,
0: ist das in der Mittagspause? Also das wäre ja der Himmel. Und immer wieder so ein Klassiker von der Oma, so eine süß-saure Linsensuppe. So richtig schön.
1: Du hast den Job. Du darfst diese Woche das Mittagessen machen und mitbringen.
0: Ja, ich kann leider gar nicht so gut kommen, aber ich versuche zumindest immer. Freunde, musikalisch können wir euch was Schönes einrühren. Da machen wir jetzt die Rhythmics und Everything But The Girl bei RSA. Könnt ihr Spaß machen? Mehr 80er-Mucke bei euren Muttermachern. Hallo.
1: Morgen.

0: Schönen guten Morgen. Kurz vor um 10 Hammers. Die Vorbereitung und Orgas laufen für die Zuckertütenfeste in Freistadt. Die ganzen Dorffeste, Schwimmbadfeste. Im Juni ist wieder alles los. Alles in einen Monat gepackt. Wie das Wetter dafür die kommenden Tage wird, das checken wir gleich kurz nach um 10 bei RSA.
1: Und ja, das schöne Lied mit diesem...
0: Ach, toll. Das irgendwie klingt ein bisschen wie so ein kleiner Hund, der bellt.
2: Bam, bam.
0: Weiß ich nicht. Können wir nochmal rangehen?
1: Ah, ja. Ich bin Daniel Neumann, ich bin der Köter von Melanie Mertens. Manchmal am Donnerstagabend bei unserer Rocksendung der Höllenhund. Rum wie num. Wir spielen euch gleich Kultes, die Spaß machen. Nach um 10 bei RSA.
0: Das ist ja das Schöne, du darfst sein, wer du willst.
1: Naja, komm.
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9: Um 10 Uhr, ich bin Tom Husse. Übermorgen wird die Fußball-WM eröffnet. Am Sonntag steht für Deutschland das erste Spiel gegen Curaçao an. Trotz der teils späten Anstoßzeiten organisieren viele Gastronomen in Sachsen ein Public Viewing. Möglich macht das eine Ausnahmeregelung extra für die WM. Axel Klein vom Gastroverband DEHOGA sagte uns:
10: Die Fußball-Weltmeisterschaft ist natürlich immer ein Highlight, nicht nur für die Fans, sondern auch für die Gastronomie, für die Hotellerie.

0: da ist immer ein Umsatzzuwachs. Das ist vor allen Dingen natürlich bei den deutschen Spielen der Fall, bei den vielen späten Spielen, die da sind. Da wird es ein bisschen darauf ankommen, wie sich das Turnier entwickelt, aber auch wie kreativ manche Gastronomen sind.
1: Unter den drei größten Städten in Sachsen hat jetzt Chemnitz die glücklichsten Einwohner. Im SKL Glücksatlas belegen die Südwestsachsen Platz 17, Leipzig ist deutlich zurückgefallen auf Rang 24, Dresden liegt auf Platz 31. Bundesweiter Spitzenreiter ist jetzt Erfurt, Schlusslicht ist erneut Rostock. Die SPD will die Grenzkontrollen schrittweise aufheben. Wenn am Freitag die schärferen EU-Asylregeln in Kraft treten, braucht es die Kontrollen in Deutschland langfristig nicht mehr, so SPD-Innenpolitiker Fiedler gegenüber der Mediengruppe Bayern. Die Union will dagegen noch weiter an den Kontrollen festhalten. Das sieht die Polizei auch nicht alle Tage. Am Dresdner Zwinger hat sie einen 35-Jährigen vom Angeln abhalten müssen. Der Mann war betrunken und hatte offenbar schon einen Fisch aus dem Teich geholt, den warf er aber wieder zurück. Die Beamten nahmen den Schwarzangler vorsichtshalber mit aufs Revier. 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
2: Der RSA-Verkehrsreport, die A9 ist gesperrt in Richtung Nürnberg zwischen Schleiz und Bad Lobenstein. Grund ist ein brennender LKW. Auf der Autobahn 72 gibt es immer noch Stau, Chemnitz-Zwickau zwischen Chemnitz-Süd und Stolberg-West, 6 Kilometer sind's. Und A9 in Richtung Berlin zwischen dem Rastplatz Kapellenberg-Ost und Halle, hier Behinderung nach Unfall.
3: Das Wetter im Freistaat. Heute sind maximal 22 Grad drin. Dazu gibt es jede Menge Wolken. Es gibt auch immer mal wieder so einen kleinen Schauer. Richtung Nachmittag kommen auch das ein oder andere Gewitter noch um die Ecke. So geht es dann auch morgen, Donnerstag und Freitag weiter. Also wir haben hier eine kleine Herbstsituation im Juni.
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5: Ich grüße alle Hausmeister im Freistaat. Da werden jetzt diese Abschnitte, wenn es mal trocken ist, gleich genutzt. Da wird Rasenmäher eingemacht.
3: Klar.
5: Freunde, wenn ihr das im Büro übertönen wollt, dann könnt ihr das jetzt machen mit Kultitz, die Spaß machen. 11 Kultitz bis um 11. Mehr Mucke, weniger Gequatsche von uns. Genesis, Robert Miles, John Lenn. Und ab geht's mit mehr 80er-Sound von der Fiction Factory. Hier bei RSA. Schönen Dienstag. Okay. Hallo.

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0: So, wie war das? Basa Venya, Baba Mi, Baba Basa.
1: Okay, hallo.
2: Der König der Löwen, Mensch.
0: Hier, wenn der hier den Pokal da so vorne raushält, oder was
1: den
0: war das?
1: Den Pokal, das ist der kleine Löwe.
0: Ach so, ja.
1: Aber ist okay.
0: Wir sind
1: tierisch unterwegs hier heute.
0: Ja, wir sind im WM-Modus. Survivor machen wir Elton John und mehr Kult-Hits, die Spaß machen. Direkt nach halb bei euren Erser Muntermachern. Hallo.
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0: Der RSA-Verkehrsreport. Die A9 ist gesperrt in Richtung Nürnberg zwischen Schleiz und Bad Lobenstein. Grund ist ein brennender LKW. Auf der Autobahn 72 gibt es immer noch Stau. Chemnitz-Zwickau zwischen Chemnitz Süd und Stolberg West. 6 Kilometer sind's. Und A9 in Richtung Berlin zwischen dem Rastplatz Kapellenberg Ost und Halle. Hier Behinderung nach Unfall.
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1: Das Wetter im Freistaat. Heute sind maximal 22 Grad drin. Dazu gibt es jede Menge Wolken. Es gibt auch immer mal wieder so einen kleinen Schauer. Richtung Nachmittag kommen auch das ein oder andere Gewitter noch um die Ecke. So geht es dann auch morgen, Donnerstag und Freitag weiter. Also wir haben hier eine kleine Herbstsituation im Juni.
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0: Und generell alle Details.
1: Jaha.
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12: Um 11 Uhr, ich bin Tom Husse. Letztes Jahr sind in Deutschland so viele politisch motivierte Straftaten registriert worden wie noch nie. Laut Bundeskriminalamt waren es knapp 86.000, bei etwa der Hälfte der Straftaten waren es rechtsextreme oder rechte Täter. Den größten Anstieg gab es im linksextremen Bereich, Bundesinnenminister Dobrindt.
13: Das zeigt auch wiederholt deutlich, dass eine sehr große und die größte Gefahr natürlich vom Rechtsextremismus ausgeht. Eindrucksvoll aber wird klar, dass die linke Szene deutlich mobilisiert.
12: Gemeinsam mitfiebern und den Fußball feiern, darauf freuen sich jetzt schon viele Sachsen zur bevorstehenden WM. Obwohl es wegen der Zeitverschiebung mitunter sehr spät losgeht, gibt's vielerorts ein Public Viewing. In der Dresdner Ballsportarena werden alle deutschen Spiele indoor übertragen. Geschäftsführer Stefan Meister sagte uns:
14: Das ist einfach das Erlebnis, hängt natürlich davon ab, wie sind die Spiele der deutschen Mannschaft. Da haben wir ja auch schon alles erlebt, aber angenommen, das nimmt Fahrt auf und der berühmte Funke springt über, dann ist es einfach das gemeinsame Jubeln. Also ich persönlich finde das großartig.
12: Erfurt ist die Stadt mit den glücklichsten Einwohnern in Deutschland. Im Städteranking des Glücksatlas belegt Erfurt zum ersten Mal Platz 1, dahinter folgen Augsburg und Düsseldorf. Laut der Studie ist die Lebenszufriedenheit in den Großstädten auch generell weiter gewachsen. Chemiealarm im Erzgebirge. Eine Gaswolke hat in Zwönitz die Feuerwehr auf den Plan gerufen. In einem Industriegebiet hatten verschiedene Stoffe gestern miteinander reagiert. Anwohner sollten Fenster und Türen geschlossen halten. Die Feuerwehr war mit mehr als 80 Leuten im Einsatz, verletzt wurde niemand. 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
15: Auf der A14 Nossen Richtung Leipzig, bitte aufpassen, zwischen Mutschen und Grimma liegt ein Kantholz auf der Autobahn. Auf der A38 Leipzig Richtung Halle am Kreuz Leipzig Süd in der Überleitung zur A72 in Richtung Leipzig liegen ebenfalls Gegenstände auf der Autobahn. Auf der B115 Görlitz Richtung Forst hat es zwischen dem Abzweig nach Jemlitz und dem Abzweig nach Jerischke einen Unfall gegeben. Im Kreis Sächsische Schweiz-Osterzgebirge ist auf der Straße zwischen Klingenberg und Dippoldiswalde eine Ölspur. Auf der A9 Halle Leipzig Richtung Berlin staut es sich zwischen dem Schkeuditzer Kreuz und Halle auf 3 Kilometern nach einem Unfall. Und auf der A9 Halle Leipzig Richtung Nürnberg ist zwischen Schleiz und Bad Lobenstein wegen Bergungsarbeiten die rechte Spur gesperrt. Geblitzt wird in Dresden auf der Grimmstraße in beiden Richtungen und stadtauswärts auf der Wilhelm-Franke-Straße. Außerdem blitzt es in Quattitz auf der Groß-Dubrauer Straße Richtung Lubachau. Staus und Blitzer immer melden an unsere kostenfreie Hotline 0800 0815 200.
16: Das Wetter im Freistaat hat heute viele Wolken für uns. Dazwischen gibt es auch immer mal wieder Regenschauer, die ziehen hier sich den ganzen Tag über durch. Ab Nachmittag gibt es hier und da auch mal ein kleines Gewitter. Das Ganze bei maximal 22 Grad.
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1: Guten Morgen.

0: in den Frühdienst, ihr habt es bald geschafft.
1: Hallöchen.
0: Guten Morgen in den Spätdienst, ihr dürft bald ran, genießt auch die Freizeit, vielleicht beim Einkaufen.
1: Motivieren kannst du.
0: Ja, also bringt euch Gutes mit Bruce Springsteen, mit Orange Blue und mit dem Typen, der steht bei Wikipedia immer nur Dressman, weil er sah, in Anführungsstrichen, nur gut aus, gesungen haben andere. Das war in der Italo-Disco total üblich, hat so vorne im Video ein schmuckes Kerlchen, hinter Kulissen hat jemand anderes gesungen. Das war bei Dan Harrow 87 auch der Fall. Hier ist Don't Break My Heart, das ist mehr 80er-Mucke bei RSA.
1: Wir sind eure Dress-People.
0: Ja, genau.

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0: RSA ist hier. Das Schöne ist ja an so einem grauen Wetter. Manchmal hat man das Sommergefühl in der Brotbüchse. Aha. Wenn ihr Erdbeeren dabei habt, dann lasst einfach mal eine Weile stehen, damit dieser schöne sommerliche Erdbeerduft im ganzen Büro hier einmal durchströmen kann. Dann hat jeder was davon.
1: Ja, und kippt schön drüber, damit es eine Bowle wird.
0: Sag mal.
1: Nein. Große Kuschelmucke gleich von John Logan.
2: Außer dem Meatloaf, die großen Gefühle, aber du eine Folge von Laufbahn. Won't do that.
1: Und schönster 1-2-Tipp in die Mittagspause hier rein bei RSA.
0: Fantastisch.
1: Gut, dass sie Spaß machen, ne? So läuft's.
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15: Auf der A9 Halle-Leipzig Richtung Berlin staut es sich zwischen dem Schkeuditzer Kreuz und Halle auf 3 Kilometern nach einem Unfall. Auf der A9 Halle-Leipzig Richtung Nürnberg ist zwischen Schleiz und Bad Lobenstein die rechte Spur wegen Bergungsarbeiten gesperrt. Auf der B115 Görlitz Richtung Forst hat es zwischen dem Abzweig nach Jemlitz und dem Abzweig nach Jerischke einen Unfall gegeben. Im Kreis Sächsische Schweiz-Osterzgebirge ist auf der Straße zwischen Klingenberg und Dippoldiswalde eine Ölspur. In Hainichen ist die Frankenberger Straße zwischen der Gabelsberger Straße und der äußeren Gerichtsstraße wegen eines Feuerwehreinsatzes gesperrt. Außerdem gibt es in Coswig auf der Kötitzer Straße zwischen der Grenzstraße und der Dresdner Straße eine Ölspur. Geblitzt wird in St. Ägidien auf der Lichtensteiner Straße Richtung Lungwitzer Straße, in Dresden auf der Grimmstraße in beiden Richtungen und stadtauswärts auf der Wilhelm-Franke-Straße. Staus und Blitzer immer melden an unsere kostenfreie Hotline 0800 0815 200.
0: Das Wetter im Freistaat hat heute viele Wolken für uns. Dazwischen gibt es auch immer mal wieder Regenschauer, die ziehen hier sich den ganzen Tag über durch. Ab Nachmittag gibt es hier und da auch mal ein kleines Gewitter. Das Ganze bei maximal 22 Grad.
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0: Hier ist RSA, eure munterwachen Neumel und Melanie. Seid froh, dass ihr das nur einmal hören müsst. Ich muss den ganzen Tag hören. Die Frau, die schlürft nicht nur ihr Essen, die schlürft sogar ihren Kaffee.
1: Das sollten wir alle machen.
0: Warum ist denn Schlürfen jetzt gut?
1: Schlürfen macht alles besser. Das sorgt dafür, dass ihr euch nicht die Gusche verbrennt. Durch die eingesogene Luft wird nämlich die Flüssigkeit abgekühlt, bevor sie überhaupt im Mund ankommt.
0: Wow.
1: Durch die zusätzliche Luft werden auch die Aromen noch mit in die Nase genommen. Also habt ihr einen viel intensiveres Geschmackserlebnis, vor allem bei Kaffee.
0: Schmeckt besser? Okay.
1: Ja. Und wenn es um feste Nahrung geht, Nudeln, na, es ist halt einfach praktischer, ist ein bisschen kontrollierbarer. Die
0: genau,
1: Dinge,
0: da hast du dann die Tomatensauce hoch an der Tapete, das ist immer gut.
1: Ja, aber die Nudeln wenigstens im Mund. Und in manchen Kulturen, vor allem in Japan zum Beispiel, da ist das ein Ausdruck von, hey, das Essen ist so gut.
0: Wenn man schlürft?
1: Ja.
0: Okay.
1: In der deutschen Knigge ist es zwar so, dass wir ja möglichst geräuschlos trinken und essen sollten, aber ja, der Hauptgedanke bei der Knigge ist eigentlich, verhalte dich so, dass du deinen Mitmenschen mit Respekt und Rücksicht begegnest. Und ich finde das wahnsinnig respektvoll, dir gegenüber zu zeigen, hey, ich trinke gerade meinen Kaffee, es geht bergauf mit mir.
0: Ja, also Kaffeeschlürfen ist jetzt ein Akt der zwischenmenschlichen Höflichkeit. Ich glaube, wir können alle, oh bitte, wir können alle feststellen, dass Melanie Mertens auch Politikerin werden kann, denn du kannst es wirklich jedem Mist verkaufen.

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2: Um 12 Uhr, ich bin Tom Husse. In Sachsen geben bei der Fußball-WM die Tiere den Ton an. Auch in diesem Jahr gibt es wieder tierische Orakel bzw. Arakel, denn im Zoo Leipzig sagen die Aras diesmal vorher, wie die Spiele der deutschen Mannschaft ausgehen. Heute stand für die Papageien quasi das Abschlusstraining an. Sie haben ihren Tipp für das Eröffnungsspiel zwischen Mexiko und Südafrika abgegeben. Florian Ullmann vom Zoo Leipzig.
3: Und es wurde entschieden, Mexiko!
4: Fußball ist Mannschaftssport. Bei uns sind es 12 Aras, wir haben einen Ersatzspieler. Arakel ist so, dass sie wählen konnten zwischen zwei Weidebällen. Und da ist wirklich kein Futter dabei, weil die Neugierde von dem Ara ist sehr hoch.
2: Letztes Jahr sind in Deutschland so viele politisch motivierte Straftaten registriert worden wie noch nie. Laut Bundeskriminalamt waren es knapp 86.000. Bei etwa der Hälfte der Straftaten waren es Rechtsextreme oder rechte Täter. Den größten Anstieg gab es im linksextremen Bereich. Unter den drei größten Städten in Sachsen hat jetzt Chemnitz die glücklichsten Einwohner. Im SKL-Glücksatlas ist Leipzig zurückgefallen, noch weiter hinten liegt Dresden. Die Details von Dirk Justus.
5: Um die Lebensqualität zu ermitteln, werden die Menschen in den 40 größten Städten Deutschlands auch direkt befragt. Insgesamt nimmt die Lebenszufriedenheit zu, sagen die Studienmacher. Die ostdeutschen Städte hinken aber etwas hinterher. Auch Chemnitz landet nur auf Platz 17. Leipzig rutscht von 15 auf 24. Dresden belegt Rang 31. Ein Ausreißer ist aber Erfurt als bundesweiter Spitzenreiter. Schlusslicht ist erneut Rostock.
2: Sophia und Noah bleiben in Deutschland die beliebtesten Babynamen. Das hat die Gesellschaft für deutsche Sprache mitgeteilt. Bei den Mädchen landen Emma und Emilia auf den Plätzen 2 und 3. Bei den Jungs sind auch Matteo und Theo hoch im Kurs. 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
6: Auf der A9 Halle-Leipzig Richtung Berlin staut es sich zwischen dem Streudezer Kreuz und Halle auf 3 Kilometern nach einem Unfall. Auf der A9 Halle-Leipzig Richtung Nürnberg ist zwischen Schleiz und Bad Lobenstein die rechte Spur wegen Bergungsarbeiten gesperrt. Im Kreis Sächsische Schweiz-Osterzgebirge gibt es auf der Straße zwischen Klingenberg und Dippoldiswalde eine Ölspur. In Hainichen ist die Frankenberger Straße zwischen der Gabelsberger Straße und der äußeren Gerichtsstraße wegen eines Feuerwehreinsatzes gesperrt. Geblitzt wird in St. Egidien auf der Lichtensteiner Straße Richtung Lungwitzer Straße, in Dresden auf der Grimmstraße in beiden Richtungen und außerdem stadtauswärts auf der Wilhelm-Franke-Straße. Staus und Blitzer immer melden an unsere kostenfreie Hotline 0800 0815 200. Das Wetter im Freistaat. Viele Wolken sind unterwegs und zwischendurch kann es auch mal nass werden. Vereinzelt ist sogar ein Gewitter drin, zum Beispiel in der Sächsischen Schweiz. Im Lauf des Tages bleibt es eher grau und später wird es ein Stück kühler. Die Höchstwerte liegen bei 18 bis 22 Grad. Morgen dann wechselnd wolkig, ab und zu Schauer oder ein Gewitter, maximal 21 Grad.
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9: Auf der A9 Halle-Leipzig Richtung Nürnberg ist zwischen Schleiz und Bad Lobenstein wegen Bergungsarbeiten die rechte Spur gesperrt. Im Kreis Sächsische Schweiz-Osterzgebirge ist auf der Straße zwischen Klingenberg und Dippoldiswalde eine Ölspur auf der Fahrbahn. Außerdem ist in Hainichen die Frankenberger Straße zwischen der Gabelsberger Straße und der äußeren Gerichtsstraße wegen eines Feuerwehreinsatzes gesperrt. Geblitzt wird in St. Ägidien auf der Lichtensteiner Straße Richtung Lungwitzer Straße. In Dresden blitzt es auf der Grimmstraße in beiden Richtungen und stadtauswärts auf der Wilhelm-Franke-Straße. Staus und Blitzer immer melden an unsere kostenfreie Hotline 0800 0815 200.
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9: Das Wetter im Freistaat. Viele Wolken sind unterwegs und zwischendurch kann es auch mal nass werden. Vereinzelt ist sogar ein Gewitter drin, zum Beispiel in der Sächsischen Schweiz. Im Lauf des Tages bleibt es eher grau und später wird es ein Stück kühler. Die Höchstwerte liegen bei 18 bis 22 Grad. Morgen dann wechselnd wolkig, ab und zu Schauer oder ein Gewitter, maximal 21 Grad.
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4: Um 13 Uhr. Ich bin Tom Husse. Wie werden die WM-Spiele der deutschen Fußballnationalelf ausgehen? Das sollen die Aras im Zoo Leipzig als tierisches Orakel vorhersagen. Heute stand für die Papageien quasi das Abschlusstraining an. Sie haben als Generalprobe das WM-Eröffnungsspiel zwischen Mexiko und Südafrika übermorgen vorhergesagt. Zoo-Chef Jörg Junholz sagte uns:
5: Die Vögel haben zwei Bälle mit der entsprechenden Nationalflagge und sie haben tatsächlich den Ball von Mexiko gegriffen. Ganz klar, haben wir auch nicht wieder losgelassen und wir hoffen mal, dass das so zutrifft und wünschen es auch dem Gastgeber, dass er siegt von ganzem Herzen.
4: Das Eilenburger Amtsgericht hat den umstrittenen Bußgeldbescheid samt Fahrverbot für einen Feuerwehrmann aus Taucher gekippt. Er war bei einer Einsatzfahrt mit fast 70 in einer 30er-Zone geblitzt worden. Für die Fahrt galten aber die Sonderrechte, entschied jetzt das Gericht. Der Fall hatte für Aufsehen gesorgt, weil der Mann nach dem Bescheid aus der Freiwilligen Feuerwehr ausgetreten war. Neuer Rekord bei den politisch motivierten Straftaten in Deutschland. Laut Bundeskriminalamt waren es im letzten Jahr knapp 86.000 Fälle, etwa doppelt so viele wie noch vor 10 Jahren. Bundesinnenminister Dobrindt nennt diese Zahlen alarmierend. Unter den drei größten Städten in Sachsen hat jetzt Chemnitz die glücklichsten Einwohner. Im SKL-Glücksatlas belegen die Südwestsachsen Platz 17, Leipzig ist deutlich zurückgefallen auf Rang 24, Dresden liegt auf Platz 31. Bundesweiter Spitzenreiter ist jetzt Erfurt, Schlusslicht ist erneut Rostock. 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
6: Auf der A9 Nürnberg Richtung Halle-Leipzig ist zwischen der Raststätte Osterfeld-Ost und Weißenfels ein Unfall passiert und es steht ein defekter PKW auf der rechten Spur. Auf der A9 Halle-Leipzig Richtung Nürnberg ist zwischen Schleiz und Bad Lobenstein wegen Bergungsarbeiten die rechte Spur gesperrt. Die A9 Halle-Leipzig Richtung Nürnberg ist zwischen Dreußig und Eisenberg gesperrt. Im Kreis Sächsische Schweiz-Osterzgebirge ist auf der Straße zwischen Klingenberg und Dippoldiswalde eine Ölspur auf der Fahrbahn. In Hainichen ist die Frankenberger Straße zwischen der Gabelsberger Straße und der äußeren Gerichtsstraße wegen eines Feuerwehreinsatzes gesperrt. Geblitzt wird in St. Ägidien auf der Lichtensteiner Straße Richtung Lungwitzer Straße. Staus und Blitzer immer melden an unsere kostenfreie Hotline 0800 0815 200. Das Wetter im Freistaat. Viele Wolken sind gerade am Himmel und zwischendurch kann immer mal ein Schauer runterkommen. Bis zum Nachmittag wird es insgesamt etwas kühler. Die Höchstwerte liegen heute bei 15 bis 18 Grad und in der Sächsischen Schweiz kann es auch mal kurz gewittern. Morgen geht's ähnlich weiter. Sonne und Wolken im Wechsel, ab und zu ein Schauer oder Gewitter, maximal bis 21 Grad.
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1: Auf der A9 Nürnberg Richtung Halle-Leipzig ist zwischen der Raststätte Osterfeld Ost und Weißenfels ein Unfall passiert und die rechte Spur ist gesperrt. Auf der A9 Halle-Leipzig Richtung Nürnberg ist zwischen Schleiz und Bad Lobenstein wegen Bergungsarbeiten die rechte Spur gesperrt. Die A9 Halle-Leipzig Richtung Nürnberg ist zwischen Dreußig und Eisenberg gesperrt. Auf der A17 Prag Richtung Dresden liegt zwischen dem Tunnel Altfranken und Dresden-Gorbitz-Kies auf der Straße. Im Kreis Sächsische Schweiz-Osterzgebirge gibt es auf der Straße zwischen Klingenberg und Dippoldiswalde eine Ölspur auf der Fahrbahn. Geblitzt wird in St. Ägidien auf der Lichtensteiner Straße Richtung Lungwitzer Straße. Staus und Blitzer immer melden an unsere kostenfreie Hotline 0800 0815 200.
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1: Das Wetter im Freistaat. Viele Wolken sind gerade am Himmel und zwischendurch kann immer mal ein Schauer runterkommen. Bis zum Nachmittag wird es insgesamt etwas kühler. Die Höchstwerte liegen heute bei 15 bis 18 Grad und in der Sächsischen Schweiz kann es auch mal kurz gewittern. Morgen geht's ähnlich weiter. Sonne und Wolken im Wechsel, ab und zu ein Schauer oder Gewitter, maximal bis 21 Grad.
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2: Um 14 Uhr. Ich bin André Glatzel. Mexiko wird das WM-Eröffnungsspiel gegen Südafrika ganz klar für sich entscheiden, so die Prognose der Aras im Zoo Leipzig. Die Papageien sind als Orakel trainiert worden und sollen insbesondere für die Deutschlandspiele Tipps liefern. Tierpfleger Florian Ullmann sagte uns:
3: Vögel werden ganz oft unterschätzt. Und da haben wir natürlich mit den Aras hochintelligente Vögel. Wir machen tägliches Training. Die Stürmer sind unsere Blaukehl-Aras. Und da gibt es natürlich forschere Vögel und die konnten aus einer Kiste dann einen Weideball wählen. Das Ergebnis war heute ganz klar für Mexiko.
2: Auch im Tierpark Chemnitz gibt es ein tierisches WM-Orakel. Dort prophezeien die Erdmännchen die Ergebnisse. Das Amtsgericht Aldenburg hat den Blitzentscheid für einen Feuerwehrmann gekippt. Der 55-Jährige aus Taucher war zu schnell zum Einsatz gefahren. Dafür wollte ihm die Stadt ein Bußgeld und ein Fahrverbot aufbrummen. Wegen der Sonderrechte im Einsatz ist das hinfällig, so das Gericht. Die Entscheidung kann noch angefochten werden. Letztes Jahr sind in Deutschland so viele politisch motivierte Straftaten registriert worden wie noch nie. Laut Bundeskriminalamt waren es knapp 86.000. Bei etwa der Hälfte der Straftaten waren es rechtsextreme oder rechte Täter. Den größten Anstieg gab es im linksextremen Bereich. Unter den drei größten Städten in Sachsen hat jetzt Chemnitz die glücklichsten Einwohner. Im SKL-Glücksatlas belegen die Südwestsachsen Platz 17. Leipzig ist deutlich zurückgefallen auf Rang 24, Dresden liegt auf Platz 31. Bundesweiter Spitzenreiter ist jetzt Erfurt, Schlusslicht ist erneut Rostock. 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
4: Vielen Dank, Kollegen. Und damit kurz nach zwei. Hier ist der RSA-Verkehrsreporter. Ich bin Uwe Heuer. A9 Richtung München. Derzeit zwischen Naumburg und Dreusig Stau. Grund ist ein Unfall. Und die A9 Richtung München ist zwischen Dreusig und Eisenberg gesperrt. Derzeit Rückstau bis Naumburg. Dann die Gegenrichtung A9 Richtung Leipzig. Zwischen Raststätte Osterfeld und Weißenfels hat es einen Unfall gegeben. Die rechte Spur ist blockiert. Dann Kreis Sächsische Schweiz-Osterzgebirge. Zwischen Klingenberg und Dippoldiswalde gibt es eine Ölspur. Und geblitzt wird heute Nachmittag in Auerbach im Vogtland in der Plauenschen Straße beidseitig und in St. Egidien in der Lichtensteiner Straße Richtung Lungwitzer Straße. Gibt es noch was zu ergänzen? Ihr habt noch Staus oder weitere Blitzer gesehen? Dann ruft einfach an. Das Ganze ist wie immer kostenfrei. Unsere Hotline ist die 0800 0815 200. Und wir wünschen euch eine gute Fahrt. Das RSA-Wetter für den Freistaat. Heute Nachmittag sehr durchwachsen, vor allen Dingen derzeit östlich der Elbe, also Richtung Lausitz, noch Schauer unterwegs. Aktuell sind wir in Döbeln bei 18 Grad dabei. Die Höchstwerte heute Nachmittag bei 21 Grad. Und etwas kühler und durchwachsener geht es auch in den nächsten Tagen weiter.
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4: Um kurz nach zwei, Uwe Heuer für euch dabei. Und ihr wisst ja, RSA ist ja der Sender, mit dem ihr was erleben könnt. Heute Nachmittag habt ihr hier noch die Chance, Tickets abzuräumen für ein besonderes, spektakuläres Motorsportereignis bei uns in Sachsen. Um was es geht, ihr erfahrt's gegen 14:20. Also bleibt schön dran. Bis dahin rocken wir gleich mit Bon Jovi den Nachmittag mit Always. Und vorher noch wunderbares Song aus den 80ern von Jennifer Rush. Hier ist I Come Undone. Einen wunderschönen Nachmittag, Sachsen.

Mit Bon Jovi durch den Dienstagnachmittag. In einem knappen Monat steht das Live-Comeback von Bon Jovi an. Da gibt es dann 4 Konzerte in New York. Und dann im August dann auch noch ein paar Konzerte in Europa. Deutschland, Österreich, nix. Dann müsstet ihr nach England, um sie live erleben zu können. Ihr habt's gehört, hier bei RSA. Und für euren Dienstagnachmittag gibt's mehr Musik aus den 80ern von den Twins.

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Und die DTM ist definitiv auch Kult, die Deutsche Tourenwagen Masters. Und für den dritten Saisonstart am übernächsten Wochenende verwandelt die DTM den Lausitzring in ein packendes PS-Festival. Neben spektakulären Motorsport gibt es da auch ordentlich Mucke auf die Ohren. Rockmucke von Dick Brave, den einige vielleicht als Sascha besser kennen. Und da gibt es auch Motorsport im XXL-Format. Denn mit dabei die neue TGP-Meisterschaft, deren Trucks mit mehr als 1000 PS dort an den Start gehen werden. 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Hier bei RSA gibt es jetzt Musik aus den 90ern von Take That.

0: kurz vor 2:30 am Dienstagnachmittag. Uwe Heuer für euch dabei. Und falls der Chef heute wieder nervt und der Feierabend noch nicht in Sicht ist, wir haben die entspannte Mucke für euch. Gleich mehr Musik aus den 80ern von Eric Carmen und Hungry Eyes. Bleibt schön dran.
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Es ist kurz vor 3:30, hier ist der RSA Verkehrsreport. Ich bin Uwe Heuer. Die A9 Richtung München zwischen Dreusig und Eisenberg ist die Unfallstelle jetzt geräumt worden. Die Sperrung ist aufgehoben worden, aber derzeit gibt es noch Stau bis Naumburg, löst sich aber zum Glück auf. Dann Kreis Sächsische Schweiz-Osterzgebirge. Zwischen Klingenberg und Dippoldiswalde gibt es eine Ölspur. Und in Dresden auf der Kötschenbroder Straße ebenfalls eine Ölspur auf der Fahrbahn. Fahrt schön vorsichtig. Blitzer stehen auf der 4 Görlitz Richtung Dresden zwischen Salzenforst und Uhüst. Dann im Auerbach und Vogtland in der Plauenschen Straße beidseitig. Und in St. Ägidien in der Lichtensteiner Straße Richtung Lungwitzer Straße. Gibt es noch was zu ergänzen? Ihr habt noch Staus oder weitere Blitzer gesehen? Dann ruft einfach an. Das Ganze ist kostenlos. Frei. Unsere Hotline ist die 0800 0815 200 und wir wünschen euch eine gute Fahrt. Das RSA-Wetter für den Freistaat hat heute Nachmittag auch viele Wolken. Vor allen Dingen östlich der Elbe Richtung Lausitz sind da auch noch Schauer mit dabei. Aktuelle Temperatur in Aue 19 Grad, so um die 20, 21 Grad werden sich dann heute Nachmittag die Höchstwerte bewegen. Kommende Nacht ist es dann meist trocken, geht auf 11 bis 6 Grad runter. In den nächsten Tagen bleibt es sehr wechselhaft bei Höchstwerten um die 21, am Freitag dann um die 20 Grad. Hier ist RSA, ganz entspannt durch den Dienstagnachmittag mit Musik von Eric Carmen. Hier ist Hungry Eyes.

Dienstagnachmittag mit RSA im Ohr und wir kommen zu einem Herrn, der für ganz viele Stars Hits geschrieben hat. Für Stars wie Jennifer Lopez, Ricky Martin oder auch Gloria Estefan. Und für sich selbst hat er auch einen Hit gelandet. John Cicada, hier ist er dabei mit Just Another Day bei RSA.

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1: Um 15 Uhr. Ich bin André Glatzel. In Sachsen geben bei der Fußball-WM die Tiere den Ton an. Auch in diesem Jahr gibt es wieder tierische Orakel bzw. Arakel. Denn im Zoo Leipzig sagen die Aras diesmal vorher, wie die Spiele der deutschen Mannschaft ausgehen. Heute stand für die Papageien quasi das Abschlusstraining an. Sie haben ihren Tipp für das Eröffnungsspiel zwischen Mexiko und Südafrika abgegeben. Florian Ullmann vom Zoo Leipzig.
2: Und es wurde entschieden, Mexiko!
3: Fußball ist Mannschaftssport. Bei uns sind es 12 Aras, wir haben einen Ersatzspieler. Das Arakel ist so, dass sie wählen konnten zwischen 2 Weidebällen. Und da ist wirklich kein Futter dabei, weil die Neugierde von dem Ara ist sehr hoch.
1: Neuer Rekord bei den politisch motivierten Straftaten in Deutschland. Laut Bundeskriminalamt waren es im letzten Jahr knapp 86.000 Fälle. Etwa doppelt so viele wie noch vor 10 Jahren. Bundesinnenminister Dobrindt nennt diese Zahlen alarmierend. Mal eben eine Nachricht checken oder jemanden anrufen. Das Handy am Steuer ist für viele eine gefährliche Angewohnheit geworden. Laut einer ADAC-Umfrage hatte mehr als die Hälfte der Autofahrer während der Fahrt schon mal das Handy in der Hand. Das Unfallrisiko werde häufig unterschätzt, so der ADAC. Frieda und Matteo waren 2025 die beliebtesten Babynamen in Sachsen. Das hat die Gesellschaft für deutsche Sprache ausgewertet. Dahinter folgen bei den Mädchen Mathilda und Hanna, bei den Jungen Vorjahresspitzenreiter Emil und Noah. Bundesweit haben Noah und Sophia die Nase vorn. 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
4: Vielen Dank, Kollegen. Und damit 15.02 Uhr, hier ist der RSA-Verkehrsreporter. Ich bin Uwe Heuer. Vorsicht auf der A4, Dresden Richtung Chemnitz, zwischen Dresden-Wildermann und Dresden-Neustadt. Da liegt ein Kennzeichen auf der Fahrbahn. A9 Richtung Nürnberg, die rechte Spur ist derzeit zwischen Schleiz und Bad Lobenstein wegen Bergungsarbeiten gesperrt. Und Vorsicht in Lauter, zwischen Antonsthaler Straße und Röder Straße ist die Straße nach einem Unfall gesperrt. Und Blitzer stehen auf der B87, Ortsausgang Weißenfels Richtung Zeitz. Dann auf der B93 zwischen Krossen und Zwickau wieder mal. In Auerbach im Vogtland, Plaunsche Straße beidseitig. Und in St. Egidien in der Lichtensteiner Straße Richtung Lungenwitzer Straße. Wenn noch was zu ergänzen ist, ihr habt noch Staus oder weitere Blitzer gesehen, dann ruft einfach an. Das Ganze ist kostenfrei. Unsere Hotline ist die 0800 0815 200. Und wir wünschen euch eine gute Fahrt. Das RSA-Wetter für den Freistaat heute Nachmittag ist sehr durchwachsen. Da sind ein paar Wolken unterwegs, vereinzelt Richtung Lausitz und auch noch entlang der Elbe ein paar Schauer. Ansonsten ist es trocken und vereinzelt guckt auch mal die Sonne durch. Vor allen Dingen so Leipziger Tieflandsbucht. Aktuell sind wir in Taucha mit 19 Grad dabei. Höchstwerte heute Nachmittag 21 Grad.
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4: Es ist der Dienstagnachmittag, es ist kurz nach 3. Wir sind der Sender, bei dem ihr mit eurem Fußballwissen euch einen neuen Fernseher im Wert von 1.000 Euro klar machen könnt. Ja, und die nächste Chance, um in den Lostopf zu kommen, habt ihr schon in einer knappen halben Stunde, also kurz nach 3:30. Hier, bleibt schön dran. Bis dahin freuen wir uns gleich auf Genesis mit No Son of Mine. Und das hier ist legendäre Mucke aus den 80ern von Depeche Mode. Schönen Nachmittag, Sachsen.

Das ist der Gute-Laune-Nachmittag hier bei RSA. Heute übrigens der Tag des Erdbeer-Rhabarber-Kuchens. Ja, passt ja auch, weil es ist Erdbeerzeit, es ist Rhabarberzeit. Man macht zusammen und macht was super Leckeres draus. Und egal, was ihr für einen Kuchen heute Nachmittag zu euch nehmt, lasst es euch schmecken. RSA ist dabei mit mehr Musik aus den 80ern.

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FSA im Ohr den Dienstagfeierabend entgegen. Und da haben wir nochmal musikalisch die Gelegenheit, ein bisschen durchzuschnaufen mit Israel Kamakamibole und seiner Version des legendären Klassikers Over the Rainbow.

0: Der gute Laune Nachmittag mit kurz vor 4:30 und gleich für euch mehr Musik aus den 80ern von Queen und eure Chance mit eurem Fußballwissen noch ein neues TV-Gerät klarzumachen im Wert von 1.000 €. Gleich geht's los, bleibt schön dran.
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11: Mit Silas Quiring. Unter den 3 größten Städten in Sachsen hat jetzt Chemnitz die glücklichsten Einwohner. Im SKL-Glücksatlas ist Leipzig zurückgefallen, noch weiter hinten liegt Dresden. Die Details von Dirk Justus.
12: Um die Lebensqualität zu ermitteln, werden die Menschen in den 40 größten Städten Deutschlands auch direkt befragt. Insgesamt nimmt die Lebenszufriedenheit zu, sagen die Studienmacher. Die ostdeutschen Städte hinken aber etwas hinterher. Auch Chemnitz landet nur auf Platz 17. Leipzig rutscht von 15 auf 24. Dresden belegt Rang 31. Ein Ausreißer ist aber Erfurt als bundesweiter Spitzenreiter. Schlusslicht ist erneut Rostock.
11: Grund zur Freude am DRK-Krankenhaus Chemnitz-Rabenstein. Dort ist am vergangenen Wochenende schon das 500. Baby in diesem Jahr zur Welt gekommen. Dazu kommt bei der kleinen Carmen eine extra Besonderheit. Sie ist zugleich das 10. Kind ihrer Eltern. In der Familie gibt es jetzt 2 Söhne und 8 Töchter. Für die Mission Wiederaufstieg in der Regionalliga verstärkt Erzgebirge Aue den Kader mit einem neuen Flügelspieler. Der 24 Jahre alte Aurel Lobongo kommt vom VfB Oldenburg aus der Regionalliga Nord. Dort verbuchte er in 3 Spielzeiten 17 Tore und 17 Vorlagen. In der Jugend spielte er außerdem schon für die deutsche U18-Nationalmannschaft. 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
0: Hallo unterwegs, hier ist der RSA-Verkehrsreport. Ich bin Uwe Heuer. Vorsicht A9 Richtung Nürnberg. Da ist die rechte Spur zwischen Schleiz und Bad Lobenstein wegen Bergungsarbeiten gesperrt. Und in Lauter, da ist die Straße zwischen der Antonsthaler und der Röderstraße nach dem Unfall gesperrt. Geblitzt wird auf der B93 zwischen Crossen und Zwickau wieder mal. Und in Auerbach im Vogtland steht ein Blitzer an der Plauenschutzstraße beidseitig. Staus und Blitzer bitte übermelden an unserer kostenfreien Hotline. Das ist die 0800 0815 200, und wir wünschen euch eine gute Fahrt.
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0: Das RSA-Wetter für den Freistaat. Heute Nachmittag lockert hier und da mal die Wolkendecke auf und die Sonne blinzelt durch. Aktuell in Bautzen bei 18 Grad. 20 Grad die Maxi-Werte. In der Nacht dann immer noch viele Wolken, aber da ist es dann meist trocken. 11 bis 6 Grad, dann die Tiefstwerte.
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0: Ganz einfache Kiste heute. Wir spielen euch ein Zitat vor. Ihr sagt uns, von wem es ist. Und seid automatisch mit im Lostopf. Es geht um ein Smart-TV-Gerät. 65 Zoll, 4K-Auflösung, Wert von 1.000 Euro. Also jetzt Ohrenspitzen.
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0: Das ist eine einfache Kiste heute. Sagt uns, wer es gesagt hat und sichert euch eure Chance auf einen TV-Gerät im Wert von 1.000 Euro. Ach ja, die Nummer braucht ihr noch. Die 0341 3937 4x die 8 und direkt bei mir im Studio landen und mit der richtigen Antwort auch im Lostopf.

0: Samstagabend und Nachmittag hier bei RSA. Gleich mehr Musik aus den 80ern von den Hooters und All Your Zombies. Aber vorher, da geht's zur Sache.
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0: Spielen wir zweimal täglich mit euch. Wer die richtige Antwort hat, landet im Lostopf. Das Zitat haben wir ja vor wenigen Augenblicken gehört heute. Sagen wir mal so, die Hürde ist nicht sehr hoch. Jetzt bin ich gespannt, wer hier im Studio bei mir durchgekommen ist. Der Uwe ist hier. Wen habe ich denn dort?
2: Hallo, hier ist die Katrin.
0: Die Katrin, ein großer Fußballfan und jetzt schon im Feierabend, oder was?
2: Im Feierabend, genau.
0: Und fußballmäßig war es für dich heute einfach?
2: Ja, man hat es auch sehr gut an der Stimme gehört.
0: So, jetzt sag mir mal, wer es ist.
2: Das war der Lothar Matthäus.
0: Natürlich.
2: In seinen jungen
0: Jahren. Ja. Lothar hat ja wirklich schon schöne Dinge gucken lassen. Kann mich noch sehr gut erinnern. Wir dürfen den Sand nicht in den Kopf stecken, hat er auch mal gesagt. Das ist ja lustig.
2: Genau. Und,
0: aber trotzdem, ist wirklich sehr sympathischer Fußballer. War einfach heute, Katrin. Ich höre schon im Hintergrund bei dir, du hast jetzt noch zu tun.
2: Die Kinderbetreuung am Nachmittag, genau.
0: Wunderbar. Katrin, ich wünsche dir einen schönen Feierabend. Du bist im Lostopf. Montagmorgen wird sich entscheiden, wer den abräumt. Der ist Fernsehgerät im Wert von 1.000 Euro. Ich drücke dir die Daumen, ja?
2: Danke dir.
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Das ist der gute Laune-Nachmittag. Und es wird mal wieder Zeit, den ordentlichen 90er auszupacken. Wir rocken uns gemeinsam Richtung Dienstagfeierabend. Jetzt mit Liquido, übrigens noch mehr Rockmucke. Wieder Donnerstagabend ab 19 Uhr, dann bei Neumis Rockzirkus. Ihr seid dabei. Und jetzt viel Spaß mit Narkotik.

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0: 11 ausgehen. Das sollen die Aras im Zoo Leipzig als tierisches Orakel vorhersagen. Heute stand für die Papageien quasi das Abschlusstraining an. Sie haben als Generalprobe das WM-Eröffnungsspiel zwischen Mexiko und Südafrika übermorgen vorhergesagt. Zoochef Jörg Junholz sagte uns:
1: Die Vögel haben zwei Bälle mit der entsprechenden Nationalflagge und sie haben tatsächlich den Ball von Mexiko gegriffen. Ganz klar, haben wir auch nicht wieder losgelassen und wir hoffen mal, dass das so zutrifft und wünschen es auch dem Gastgeber, dass er siegt von ganzem Herzen.
0: Im Tierpark Chemnitz geben übrigens die Erdmännchen vor den Deutschlandspielen ihren Tipp ab. Letztes Jahr sind in Deutschland so viele politisch motivierte Straftaten registriert worden wie noch nie. Laut Bundeskriminalamt waren es knapp 86.000. Bei etwa der Hälfte der Straftaten waren es rechtsextreme oder rechte Täter. Den größten Anstieg gab es im linksextremen Bereich. Am Grenzübergang zu Tschechien in Schmilka ist der Bundespolizei ein mutmaßlicher Drogendealer ins Netz gegangen. Der 39-jährige US-Amerikaner hatte 6 Kilo Cannabis im Auto. Das wollte er laut Staatsanwaltschaft offenbar bei einer Cannabismesse in Berlin an den Mann bringen. Er sitzt jetzt in U-Haft. Nach dem großflächigen Stromausfall im baden-württembergischen Reutlingen läuft die Versorgung nun wieder größtenteils. Bei den Ermittlungen gibt es allerdings noch keinen Durchbruch. Vermutlich stecken Brandstifter hinter dem Blackout, bislang hat sich aber niemand zu der Tat bekannt. 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
2: Es ist kurz nach 4, hier ist der RSA-Verkehrsreporter, ich bin Uwe Heuer. A4 Richtung Chemnitz in Höhe Einfahrt Dresden-Flughafen, ein defekter LKW. A14 Richtung Leipzig zwischen Dreieck Partenau in der Überleitung zur A38 Richtung Halle, da liegen Reifenteile auf der Fahrbahn. Vorsicht B156 zwischen Blune und Abzweig nach Bahnsdorf hat es einen Unfall gegeben. Und in Lauter ist die Straße zwischen Antonsthaler und Röderstraße nach dem Unfall gesperrt. Blitzerstehl auf der B93 zwischen Krossen und Zwickau und in Auerbach im Vogtland in der Plauenschenstraße dort beidseitig. Gibt's noch was zu ergänzen? Ihr habt noch Staus oder weitere Blitzer gesehen? Dann ruft einfach an. Das Ganze ist kostenfrei. Unsere Hotline ist die 0800 0815 200 und wir wünschen euch eine gute Fahrt. Das RSA-Wetter für den Freistaat. Heute Nachmittag lockert es immer weiter auf. Die Sonne ist ganz gut mit dabei. Aktuell zum Beispiel in Wülknitz bei knapp 20 Grad. Das sind auch schon die Höchstwerte für heute Nachmittag. In der kommenden Nacht noch ein paar Wolken. Es bleibt dann meist trocken. Bei 11 bis 6 Grad werden sich die Tiefstwerte einpendeln.
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2: Der Dienstagnachmittag ist es kurz nach 4. 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Und bis dahin könnt ihr euch gleich mal auf Toby Kitten freuen, wenn wir hier gleich mit der Hole gehen. Vorher noch ganz entspannte Klänge aus den 80ern. Mr. Tony Carey, das ist The Room with a View. 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

Atomic Kitten hier im Gute-Laune-Nachmittag. Übrigens wurde diese Girl-Group von den OMD-Mitgliedern Andy McCluskey und Stuart Kershaw gegründet und die haben auch die ganzen Songs für die geschrieben. Ihr habt's gehört, hier bei RSA ist es Zeit für mehr Musik aus den 80ern. Kim Wilde ist dabei.

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0: Mehr Musik aus den 80ern für euren Dienstagnachmittag. Das ist RSA, kurz vor 16:30 und nach 16:30 aus den 80ern Silent Circle mit dabei, mit Touch in the Night. Vorher noch Aktuelles von unseren Reportern zusammengetragen, und zwar aus eurer Region. Bleibt schön dran.
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8: Mit Silas Quiring. Auch hier in der Region fiebern viele Menschen natürlich schon auf die Fußball-WM hin, auch die Gastronomen. Obwohl es wegen der Zeitverschiebung mitunter sehr spät losgeht, organisieren viele ein Public Viewing. Möglich macht das eine Ausnahmeregelung extra für die WM. Das wohl größte Event steigt beim Miramar am Chemnitzer Schlossberg. Maria Grünewald vom Marketing sagte uns:
9: Das ist einfach unfassbar, was da losgeht, wenn bis zu 4000 Leute einfach das Ganze mitfiebern, mitfeiern. Das ist mit zu Hause nicht zu ersetzen.
8: Unter den drei größten Städten in Sachsen hat jetzt Chemnitz die glücklichsten Einwohner. Im SKL Glücksatlas belegen die Südwestsachsen Platz 17. Leipzig ist deutlich zurückgefallen auf Rang 24. Dresden liegt auf dem 31. Platz. Bundesweiter Spitzenreiter ist jetzt Erfurt. Schlusslicht ist erneut Rostock. Ein Senior im Vogtland hat über 26.000 Euro an Betrüger überwiesen. Die Unbekannten nutzten dabei ausgerechnet die Angst vor Betrügern als Masche. Am Telefon erzählten sie dem Mann, dass es angeblich aus Venezuela und Georgien Versuche gab, auf sein Konto zuzugreifen, um sein Geld vermeintlich zu sichern, überwies der Mann schließlich sein Erspartes.
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0: Hallo unterwegs, hier ist der RSA-Verkehrsreporter, ich bin Uwe Heuer. Vorsicht auf der A4 Chemnitz Richtung Erfurt, Kreuz Chemnitz in der Überleitung zur A72 Richtung Zwickau, defekter LKW. Dann A14 Richtung Leipzig, Dreieck-Partenaue in der Überleitung zur A38 Richtung Halle, Reifenteile. Und B156 zwischen Bluno und Abzweig nach Bahnsdorf hat es einen Unfall gegeben. Blitzer, B93 Crossen Richtung Zwickau und in Auerbach im Vogtland Plauensche Straße beidseitig. Staus und Blitzer bitte immer melden an unserer kostenfreien Hotline. Das ist die 0800 0815 200. Und wir wünschen euch eine gute Fahrt.
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0: Das RSA-Wetter für den Freistaat heute Nachmittag schön sonnig und jetzt auch fast überall trocken. Aktuell sind wir in Krimmitschau mit 20 Grad dabei. Kommende Nacht wird auch trocken bleiben. Es geht runter mit den Temperaturen auf 11 bis 6 Grad. Hier ist RSA mit mehr Musik aus den 80ern auf dem Weg in den Dienstag-Feierabend. Hier Silent Circle.

Richtung Dienstag, Feierabend. Ja, auf die Sommersonne müssen wir derzeit verzichten. Ich kann damit leben, aber Richtung Wochenende soll es ja auch wieder sommerlich warm werden. Hier ist RSA, mehr Musik aus den 80ern für euch von Elton John.

Das ist der gute Laune-Nachmittag hier bei RSA. Bonnie Tyler ist gestern 75 geworden. In den 70ern begann ja schon ihre ganz, ganz große Weltkarriere. Derzeit ist sie gesundheitlich nicht ganz auf der Höhe, musste schon einige Konzerte absagen. Wir hoffen natürlich, dass die anstehenden Konzerte in Zwickau und auch in Leipzig dann im November stattfinden können und dass es ihr dementsprechend gut geht und besser geht. Hier ist RSA. Bonnie Tyler hören wir gleich. It's a heartache, vorher noch die Blatter. Gang.

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12: Um 17 Uhr. Ich bin André Glatzel. Die Radarschirme sind voll, so das Fazit der sächsischen Verfassungsschützer fürs letzte Jahr. Unter den Rechtsextremen geben ihnen zahlreiche Jugendgruppen zu denken, die sich ständig neu organisieren. Die linksextreme Szene ist durch den Nahostkonflikt ebenfalls gespalten, unterm Strich aber in zahlreiche Jugendgruppen zu denken.

0: oder jemanden anrufen. Das Handy am Steuer ist für viele eine gefährliche Angewohnheit geworden. Laut einer ADAC-Umfrage hatte mehr als die Hälfte der Autofahrer während der Fahrt schon mal das Handy in der Hand. Das Unfallrisiko werde häufig unterschätzt, so der ADAC. Frieda und Matteo waren 2025 die beliebtesten Babynamen in Sachsen. Das hat die Gesellschaft für deutsche Sprache ausgewertet. Dahinter folgen bei den Mädchen Mathilda und Hanna, bei den Jungen Vorjahresspitzenreiter Emil und Noah. Bundesweit haben Noah und Sophia die Nase vorn. 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
1: Vielen Dank, Kollegen. Und damit gleich 5:02. Hier ist der RSA-Verkehrsreport. Ich bin Uwe Heuer. A4 Chemnitz Richtung Dresden in Höhe Siebenlehen. Da liegen Plastikteile auf der linken und der mittleren Spur. A4 Richtung Erfurt, Kreuz Chemnitz in der Überleitung zur A72 Richtung Zwickau steht ein defekter LKW. Und in Görlitz ist die Biesnitzer Straße zwischen der Büchtemann und der Pestalozzi-Straße nach dem Unfall komplett gesperrt. Geblitzt wird. Auf der B87 in Eilenburg, Höhe Mühlgrabenbrücke Richtung Torgau und in Auerbach im Vogtland in der Plauenschen Straße dort beidseitig. Staus und Blitzer bitte immer melden an unserer kostenfreien Hotline. Das ist die 0800 0815 200 und wir wünschen euch eine gute Fahrt. Das RSA-Wetter für den Freistaat heute Nachmittag überwiegend sonnig. Aktuell sind wir in Rochlitz mit 20 Grad dabei. Vereinzelt Richtung Lausitz ein paar dickere Wolken und ein paar kurze Regentropfen. In der Nacht einige Wolken, aber da bleibt es auch meist trocken bei 11 bis 6 Grad. Morgen geht es durchwachsen weiter, 16 bis 21 Grad und der ordentliche Wind bleibt uns erhalten.
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0: Kulthits, die Spaß machen, am Dienstagnachmittag und wir bringen euch zur DTM auf den Lausitzring. Übernächstes Wochenende ist es soweit. Ihr ruft an für die Tickets und jetzt bin ich gespannt, wer da durchgekommen ist. Der Uwe ist hier, wen habe ich denn dort?
1: Hallo Uwe, hier ist der Roland aus Döbeln.
0: Der Roland aus Döbeln hat schon Feierabend um die Zeit, oder?
1: Oh ja.
0: Okay. DTM, warst du schon mal dort gewesen auf dem Lausitzring?
1: Nein, noch nicht.
0: Da wird's allerhöchste Eisenbahn. Roland,
1: das würde ich auch denken.
0: Das sind ganz besondere Tickets, denn du erlebst sie nicht nur an beiden Tagen, sondern da ist ja was ganz Besonderes Neues mit am Start, was man da erleben kann. Es ist der Oberhammer. Ganz neue Rennserie, die Trucks, die da mit am Start sind, die TGP-Meisterschaft, die du miterleben kannst. Und vor allen Dingen, du kannst zum Fahrerlager rein und die Startaufstellung direkt hautnah miterleben. Also du triffst die Fahrer dort vor Ort bei der Startaufstellung. Gibt's nicht zu kaufen, solche Tickets nur bei uns zu gewinnen. Meinen herzlichen Glückwunsch.
1: Ich danke dir, Uwe. Das klingt sehr, sehr gut.
0: Das ist wirklich absolut exklusives Package. Und du meldest dich hinterher bei Roland und sagst uns mal Bescheid, wie es gewesen ist dort vor Ort.
1: Auf jeden Fall.
0: Alles klar. Ich wünsche dir noch einen schönen sonnigen Dienstagnachmittag.
1: Ich danke dir.
0: 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Und wer da jetzt nicht durchgekommen ist, nicht traurig sein. Einfach wieder RSA hören, auch morgen Nachmittag. Da gibt es nämlich nochmal eine Chance dazu.

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0: Kurz vor 17:30 am Dienstagnachmittag, hier ist RSA. Ich bin Uwe Heuer. Ja, wir hatten heute Tickets für die DTM auf dem Lausitzring an euch weitergegeben. Wer nicht durchgekommen ist, die Leitungen glühen ja jetzt noch. Keine Sorge, morgen Nachmittag, kurz nach 17:05 habt ihr nochmal die Gelegenheit dazu, die Tickets für die DTM auf dem Lausitzring hier abzuräumen. Also bleibt schön dran. Gleich bei uns Jennifer Rush mit am Start mit Ring of Ice für euch. Mehr Musik aus den 80ern. Schön dranbleiben.
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11: Mit Silas Quiring. Unter den 3 größten Städten in Sachsen hat jetzt Chemnitz die glücklichsten Einwohner. Im SKL Glücksatlas ist Leipzig zurückgefallen. Noch weiter hinten liegt Dresden. Die Details von Dirk Justus.
12: Um die Lebensqualität zu ermitteln, werden die Menschen in den 40 größten Städten Deutschlands auch direkt befragt. Insgesamt nimmt die Lebenszufriedenheit zu, sagen die Studienmacher. Die ostdeutschen Städte hinken aber etwas hinterher. Auch Chemnitz landet nur auf Platz 17. Leipzig rutscht von 15 auf 24. Dresden belegt Rang 31. Ein Ausreißer ist aber Erfurt als bundesweiter Spitzenreiter. Schlusslicht ist erneut Rostock.
11: Grund zur Freude am DRK-Krankenhaus Chemnitz-Rabenstein. Dort ist am vergangenen Wochenende schon das 500. Baby in diesem Jahr zur Welt gekommen. Dazu kommt bei der kleinen Carmen eine extra Besonderheit. Sie ist zugleich das 10. Kind ihrer Eltern. In der Familie gibt es jetzt 2 Söhne und 8 Töchter. Für die Mission Wiederaufstieg in der Regionalliga verstärkt Erzgebirge Aue den Kader mit einem neuen Flügelspieler. Der 24 Jahre alte Aurel Lobongo kommt vom VfB Oldenburg aus der Regionalliga Nord. Dort verbuchte er in 3 Spielzeiten 17 Tore und 17 Vorlagen. In der Jugend spielte er außerdem schon für die deutsche U18-Nationalmannschaft.
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0: Eine Minute nach 17:30, hier ist der RSA-Verkehrsreport. Ich bin Uwe Heuer. Vorsicht, A4 Richtung Dresden in Höhe 7. Da liegen Plastikteile auf der linken und der mittleren Spur. Dann A4 Richtung Erfurt, Höhe Kreuz Chemnitz in der Überleitung zur A72 Richtung Zwickau. Defekter LKW. Und in Görlitz, Biesnitzer Straße, zwischen Büchtelmannstraße und der Pestalozzi-Straße, Sperrung nach dem Unfall. Blitzer stehen auf der B87 in Eilenburg, Höhe Mühlgrabenbrücke Richtung Torgau. Und in Auerbach im Vogtland in der Plauenschenstraße dort beidseitig. Wenn noch was zu ergänzen ist, ihr habt noch Staus oder weitere Blitzer gesehen, dann ruft einfach an. Kostenfrei wie immer unsere Hotline ist die 0800 0815 200. Und wir wünschen euch eine gute Fahrt. Das RSA-Wetter für den Freistaat heute Nachmittag überwiegend sonnig. Ganz selten, also Richtung Lausitz, so ein kurzer Schauer unterwegs. Viel ist es aber nicht, was da runterkommt. Weißwasser aktuell bei 20 Grad. In der kommenden Nacht dann meist trocken, geht auf 11 bis 6 Grad runter. Hier ist RSA. Für euch mehr Musik aus den 80ern für euren Dienstag. Feierabend, Jennifer Rush mit dabei.
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Das ist der Gute-Laune-Nachmittag hier bei RSA. Für die Anna und den Tim hieß es am Wochenende Ja sagen. Es wurde geheiratet. Morgen geht's dann in die Flitterwochen. Da grüßen wir an dieser Stelle nochmal. Und ihr wisst ja, ihr könnt uns sogar mitnehmen. 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Also Ausreden gibt's da nicht. Hier ist RSA mit mehr Musik aus den 80ern. The Man Without Hats sind dabei. 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

Das sind die Kult-Hits, die Spaß machen, gibt's hier bei RSA. Ihr macht euch fertig für die Sporteinheit am Dienstag, Feierabend. Wir sind mit dem Warm-Up sozusagen mit dabei aus den 90ern, Roxette und Sleeping in My Car.

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1: Um 18 Uhr. Ich bin André Glatzel. Kein Durchatmen für Sachsens Verfassungsschützer. Sie hatten im vergangenen Jahr eine Menge zu tun. Laut dem neuen Bericht ist sowohl die rechtsextreme als auch die linksextreme Szene gewachsen. Auch die Gefahr von Ausspäh- und Sabotageaktionen steigt, gesteuert etwa aus Russland oder China. Über alle Bereiche hinweg stehen dabei zunehmend junge Leute im Fokus, zum Beispiel rechtsextreme Jugendgruppen. Innenminister Schuster meint:
2: Wir werden darüber reden müssen, ob die Erhebung und Speicherung personenbezogener Daten bei 14 Jahren bleiben kann oder ob man das nicht absenken muss auf 12. In einem bestimmten Bereich bleibt der Verfassungsschutz da ohne Information, weil eben diese Speicherung nicht möglich ist.
1: Die Europäische Drogenagentur warnt vor neuen Designerdrogen. Der Markt verändert sich demnach rasant und wird unberechenbarer. Jede Woche gibt es neue, vergleichsweise günstige und oft hochwirksame Stoffe. Ebenso sind aber auch klassische Drogen wie Heroin und Kokain weiter stark verbreitet. Unter den drei größten Städten in Sachsen hat jetzt Chemnitz die glücklichsten Einwohner. Im SKL-Glücksatlas belegen die Südwestsachsen Platz 17. Leipzig ist deutlich zurückgefallen auf Rang 24, Dresden liegt auf Platz 31.

0: Eisenbrücke Richtung Torgau. Wenn da noch was fehlen sollte, ihr habt noch Staus oder weitere Blitzer gesehen, dann ruft einfach an. Das Ganze ist wie immer kostenfrei. Unsere Hotline ist die 0800 0815 200 und wir wünschen euch eine gute Fahrt. Das RSA-Wetter für den Freistaat heute Abend. Ein paar Wolken unterwegs, aber es ist trocken und die Sonne ist ganz gut mit dabei. Aktuell bei 19 Grad in Rochlitz. In der kommenden Nacht geht's trocken weiter. Mit den Temperaturen geht's runter auf 11 bis 6 Grad.
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0: Um kurz nach 6 am Dienstagabend. Ich bin Uwe Heuer. Schön, dass ihr mit dabei seid. Ja, der eine oder andere muss noch durchhalten oder macht gerade den Laden erst richtig zu und genießt dann den Feierabend auf dem Weg nach Hause noch mal im Garten vorbeischauen. Da sind wir doch gerne dabei. Die Backstreet Boys liegen bereit mit Larger Than Life und vorher für euch noch mehr Musik aus den 80ern. Die großartige und unvergessene Tina Turner hier dabei. But we don't need another hero. Schönen Dienstagabend, Sachsen.

0: Das ist RSA am Dienstagabend. Ihr schaut nochmal im Garten vorbei und der Christian, der freut sich schon, denn dauert nicht mehr lange. Da kann er nämlich wieder mit ernten.
1: Die Süßkirschernte geht bald wieder los. Ein, zwei Wochen noch, dann geht's rund. Da könnt ihr die süße Leckerei bei uns im Obstladen, im Sächsischen Böhmischen Bauernmarkt, wieder kaufen. Euch noch eine schöne Woche. Ciao.
0: Dankeschön, der Christian aus Donau. Und ich hoffe, bei euch sieht's in Sachen Ernte auch gut aus. Hier ist RSA. Für euch mehr Musik aus den 80ern von Desireless.

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Das ist die passende Musik für die Auflockerungsübung am Dienstagabend. Das ist RSA. Für euch die Kult-Hits, die Spaß machen zum Feierabend. Oder geht's ab in den 90er mit den Four Non Blancs? Also bis heute noch ein absoluter Kult-Hammer-Hit und darf bei keiner 90er-Party fehlen. Hier ist What's Up?

0: Kurz vor 6:30 am Dienstagabend, am überwiegend sonnigen Dienstagabend. Uwe Heuer für euch dabei. Hier bei RSA gibt's mehr Musik aus den 80ern. Und ich weiß, der Dirk aus Delitzsch freut sich schon mächtig drauf. Depeche Mode liegt schon bereit. Shake the Disease gibt's gleich in voller Länge. Pracht und Schönheit. Vorher noch Aktuelles und zwar aus eurer Region.
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6: Mit Silas Quiring. Auch hier in der Region fiebern viele Menschen natürlich schon auf die Fußball-WM hin, auch die Gastronomen. Obwohl es wegen der Zeitverschiebung mitunter sehr spät losgeht, organisieren viele ein Public Viewing. Möglich macht das eine Ausnahmeregelung extra für die WM. Das wohl größte Event steigt beim Miramar am Chemnitzer Schlossberg. Maria Grünewald vom Marketing sagte uns:
7: Das ist einfach unfassbar, was da losgeht, wenn bis zu 4000 Leute einfach das Ganze mitfiebern, mitfeiern. Das ist mit zu Hause nicht zu ersetzen.
6: Unter den drei größten Städten in Sachsen hat jetzt Chemnitz die glücklichsten Einwohner. Im SKL Glücksatlas belegen die Südwestsachsen Platz 17. Leipzig ist deutlich zurückgefallen auf Rang 24. Dresden liegt auf dem 31. Platz. Bundesweiter Spitzenreiter ist jetzt Erfurt. Schlusslicht ist erneut Rostock. Ein Senior im Vogtland hat über 26.000 Euro an Betrüger überwiesen. Die Unbekannten nutzten dabei ausgerechnet die Angst vor Betrügern als Masche. Am Telefon erzählten sie dem Mann, dass es angeblich aus Venezuela und Georgien Versuche gab, auf sein Konto zuzugreifen. Um sein Geld vermeintlich zu sichern, überwies der Mann schließlich sein Erspartes. 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
0: Hallo unterwegs, hier ist der RSA-Verkehrsreport. Ich bin Uwe Heuer. Vorsicht, Görlitz. Die Biesnitzer Straße ist zwischen Büchtemann und der Pestalozzi-Straße nach dem Unfall gesperrt. Und ein Blitzer steht auf der B87 in Eilenburg, Höhe Mühlgrabenbrücke Richtung Torgau. Wenn da noch was fehlen sollte, ihr habt noch Staus oder weitere Blitzer gesehen, dann ruft einfach an. Das Ganze ist wie immer kostenfrei. Unsere Hotline ist die 0800 0815 200 und wir wünschen euch eine gute Fahrt.
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0: Das RSA-Wetter für den Freistaat. Heute Abend, ja, ganz entspanntes Frühlingswetter. Radebeul meldet 20 Grad. Es ist trocken in der kommenden Nacht. Dort ziehen mal ein paar Wolken durch, aber auch da bleibt es trocken bei 11 bis 6 Grad. Morgen dann am Mittwoch viele Wolken und vor allen Dingen am Nachmittag und am Abend auch einzelne Schauer unterwegs. 16 bis 21 Grad werden wir in der Spitze bekommen. Hier ist RSA, euer Dienstagabend, jetzt mit Musik von Depeche Mode.
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Mehr Musik aus den 80ern für euren Dienstagabend. Das ist RSA. Ich bin Uwe Heuer. Für mich geht's so langsam aber sicher auch in den Feierabend. Genießt den Dienstagabend bei bestem Wetter. Wir hören uns morgen Nachmittag ab 14 Uhr hier wieder. Ich zähle auf euch und ihr könnt's wie immer weitererzählen. Und jetzt rocken wir erstmal den Dienstagabend noch ein bisschen mit Him und Join Me aus den 90ern.

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6: Um 19 Uhr, ich bin Lisa Schwarzkopf. Der Rechtsextremismus bleibt Thema Nummer 1 für Sachsens Verfassungsschützer. Laut dem neuen Bericht wurden letztes Jahr 6.500 Personen der Szene zugeordnet. Das sind 500 mehr als im Vorjahr. Auch das linksextreme Lager ist mit insgesamt 1.000 Leuten gewachsen, durch den Krieg im Nahen Osten aber sehr gespalten. Ein Teil der Szene schließt sich dabei mit pro-palästinensischen Extremisten zusammen, sagt Verfassungsschutzchef Dirk Martin Christian.
7: Aus einer kritischen Haltung zum Staat Israel werden plötzlich Sympathie und Verständnis für Terrorakte gegen das jüdische Volk. Und letztlich wird dem Staat Israel das Existenzrecht abgesprochen.
6: In Europa gibt es weiter viele Drogentote. Nach neuesten Zahlen der Europäischen Drogenagentur starben 2024 mindestens 7.600 Menschen an einer Überdosis. Jede Woche gibt es neue, vergleichsweise günstige und oft hochwirksame Stoffe, heißt es. Mal eben eine Nachricht checken oder jemanden anrufen. Das Handy am Steuer ist für viele eine gefährliche Angewohnheit geworden. Laut einer ADAC-Umfrage hatte mehr als die Hälfte der Autofahrer während der Fahrt schon mal das Handy in der Hand. Das Unfallrisiko werde häufig unterschätzt, so der ADAC. Mexiko wird das WM-Eröffnungsspiel gegen Südafrika ganz klar für sich entscheiden, so die Prognose der Aras im Zoo Leipzig. Die Papageien sind als Orakel trainiert worden. Von zwei Weidebällen mit der jeweiligen Nationalflagge wählen die Vögel einen aus. 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
8: In Lauter ist die Staatsstraße zwischen der Antonsthaler Straße und der Röderstraße nach einem Unfall gesperrt. Auf der B101 gibt es in Höhe Forchheim ebenfalls eine Sperrung nach einem Unfall. In Dresden ist die Washingtonstraße zwischen der Einfahrt Werftstraße und der Werftstraße nach einem Unfall gesperrt. Geblitzt wird in Eilenburg auf der B87 Richtung Torgau, Höhe Mühl-Werftstraße und der Werftstraße.

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3: Mit Silas Quiring. Unter den 3 größten Städten in Sachsen hat jetzt Chemnitz die glücklichsten Einwohner. Im SKL-Glücksatlas ist Leipzig zurückgefallen, noch weiter hinten liegt Dresden. Die Details von Dirk Justus.
4: Um die Lebensqualität zu ermitteln, werden die Menschen in den 40 größten Städten Deutschlands auch direkt befragt. Insgesamt nimmt die Lebenszufriedenheit zu, sagen die Studienmacher. Die ostdeutschen Städte hinken aber etwas hinterher. Auch Chemnitz landet nur auf Platz 17. Leipzig rutscht von 15 auf 24. Dresden belegt Rang 31. Ein Ausreißer ist aber Erfurt als bundesweiter Spitzenreiter. Schlusslicht ist erneut Rostock.
3: Grund zur Freude am DRK-Krankenhaus Chemnitz-Rabenstein. Dort ist am vergangenen Wochenende schon das 500. Baby in diesem Jahr zur Welt gekommen. Dazu kommt bei der kleinen Carmen eine extra Besonderheit. Sie ist zugleich das 10. Kind ihrer Eltern. In der Familie gibt es jetzt 2 Söhne und 8 Töchter. Für die Mission Wiederaufstieg in der Regionalliga verstärkt Erzgebirge Aue den Kader mit einem neuen Flügelspieler. Der 24 Jahre alte Aurel Lobongo kommt vom VfB Oldenburg aus der Regionalliga Nord. Dort verbuchte er in 3 Spielzeiten 17 Tore und 17 Vorlagen. In der Jugend spielte er außerdem schon für die deutsche U18-Nationalmannschaft. 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
5: Auf der A14 Leipzig Richtung Halle liegen zwischen dem Rastplatz Kapelsketal Ost und Halle Ost Reifenteile auf der Fahrbahn und ein defekter LKW steht auf dem Standstreifen. In Dresden ist die Washingtonstraße zwischen der Einfahrt Werftstraße und der Werftstraße nach einem Unfall gesperrt. Geblitzt wird in Eilenburg auf der B87 Richtung Torgau in Höhe Mühlgrabenbrücke. Staus und Blitzer immer melden an unsere kostenfreie Hotline 0800 0815 200.
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5: Das Wetter im Freistaat. Viele Wolken und immer mal wieder ein Schauer ziehen am Abend durch. Ganz vereinzelt kann's auch noch mal krachen, zum Beispiel in der sächsischen Schweiz. In der Nacht sind mal mehr, mal weniger Wolken unterwegs. Meist bleibt's trocken bei Tiefstwerten zwischen 10 und 7 Grad. Morgen dann weiter wechselnd wolkig, ab und zu Schauer und vereinzelt Gewitter, dazu maximal 21 Grad.
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8: Um 20 Uhr, ich bin Lisa Schwarzkopf. Sachsen rückt zunehmend ins Visier ausländischer Spione. Das ist ein Ergebnis aus dem Verfassungsschutzbericht fürs vergangene Jahr. Innenminister Schuster sorgt sich hier vor allem um die Chipindustrie und die Logistikbranche. Thema Nummer 1 für den Verfassungsschutz bleibt aber der Rechtsextremismus. Die Szene ist seit 2024 um etwa 500 Personen gewachsen, wie aus dem Bericht hervorgeht. Innenminister Schuster sagt dazu:
9: Wir haben eine Normalisierung rechtsextremer oder rechtsradikaler Positionen im bürgerlichen Leben, in unseren alltäglichen Debatten, und eine gewisse Selbstverharmlosung der Extremisten verfängt mittlerweile.
8: Nach dem großflächigen Stromausfall im baden-württembergischen Reutlingen läuft die Versorgung nun wieder größtenteils. Bei den Ermittlungen gibt's allerdings noch keinen Durchbruch. Vermutlich stecken Brandstifter hinter dem Blackout. Bislang hat sich aber niemand zu der Tat bekannt. Immer weniger Deutsche wandern in die USA aus. Knapp 8.900 waren es im letzten Jahr. Laut dem Statistischen Bundesamt ist das ein neuer Tiefststand innerhalb der letzten 20 Jahre. Ein Grund dürfte die politische Lage in den USA unter Donald Trump sein. Frieda und Matteo waren 2025 die beliebtesten Babynamen in Sachsen. Das hat die Gesellschaft für deutsche Sprache ausgewertet. Dahinter folgen bei den Mädchen Mathilda und Hanna, bei den Jungen Vorjahresspitzenreiter Emil und Noah. Bundesweit haben Noah und Sophia die Nase vorn. 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
10: Im Kreis Mittelsachsen ist die Straße zwischen Burgstedt und Herrenheide nach einem Unfall gesperrt. Außerdem ist in Dresden die Washingtonstraße in Höhe der Werftstraße nach einem Unfall dicht. Geblitzt wird in Eilenburg auf der B87 Richtung Torgau in Höhe Mühlgrabenbrücke. Staus und Blitzer immer melden an unsere kostenfreie Hotline 0800 0815 200. Das Wetter im Freistaat. Viele Wolken und immer mal wieder ein Schauer ziehen am Abend durch. Ganz vereinzelt kann es auch noch mal krachen, zum Beispiel in der sächsischen Schweiz. In der Nacht sind mal mehr, mal weniger Wolken unterwegs. Meist bleibt es trocken bei Tiefstwerten zwischen 10 und 7 Grad. Morgen dann weiter wechselnd wolkig, ab und zu Schauer und vereinzelt Gewitter. Dazu maximal trocken bei Tiefstwerten zwischen 10

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1: Mit Silas Quiring. Auch hier in der Region fiebern viele Menschen natürlich schon auf die Fußball-WM hin, auch die Gastronomen. Obwohl es wegen der Zeitverschiebung mitunter sehr spät losgeht, organisieren viele ein Public Viewing. Möglich macht das eine Ausnahmeregelung extra für die WM. Das wohl größte Event steigt beim Miramar am Chemnitzer Schlossberg. Maria Grünewald vom Marketing sagte uns:
2: Das ist einfach unfassbar, was da losgeht, wenn bis zu 4000 Leute einfach das Ganze mitfiebern, mitfeiern. Das ist mit zu Hause nicht zu ersetzen.
1: Unter den drei größten Städten in Sachsen hat jetzt Chemnitz die glücklichsten Einwohner. Im SKL-Glücksatlas belegen die Südwestsachsen Platz 17. Leipzig ist deutlich zurückgefallen auf Rang 24, Dresden liegt auf dem 31. Platz. Bundesweiter Spitzenreiter ist jetzt Erfurt, Schlusslicht ist erneut Rostock. Ein Senior im Vogtland hat über 26.000 Euro an Betrüger überwiesen. Die Unbekannten nutzten dabei ausgerechnet die Angst vor Betrügern als Masche. Am Telefon erzählten sie dem Mann, dass es angeblich aus Venezuela und Georgien Versuche gab, auf sein Konto zuzugreifen. Um sein Geld vermeintlich zu sichern, überwies der Mann schließlich sein Erspartes. 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
3: Im Kreis Mittelsachsen ist die Straße zwischen Burgstedt und Herrenheide nach einem Unfall gesperrt. In Dresden ist die Washingtonstraße in Höhe der Werftstraße nach einem Unfall ebenfalls gesperrt. Und im Kreis Greiz gab es auf der Straße zwischen Markersdorf und Albersdorf einen Unfall. Staus und Blitzer immer melden an unsere kostenfreie Hotline 0800 0815 200. Das Wetter im Freistaat. Viele Wolken und immer mal wieder ein Schauer ziehen am Abend durch. Ganz vereinzelt kann es auch noch mal krachen, zum Beispiel in der sächsischen Schweiz. In der Nacht sind mal mehr, mal weniger Wolken unterwegs. Meist bleibt es trocken bei Tiefstwerten zwischen 10 und 7 Grad. Morgen dann weiter wechselnd wolkig, ab und zu Schauer und vereinzelt Gewitter. Dazu maximal 21 Grad.
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4: Um 21 Uhr, ich bin Lisa Schwarzkopf. Ob politisch oder religiös motiviert oder im Auftrag anderer Länder. Extremisten haben Sachsens Verfassungsschutz auch letztes Jahr in Atem gehalten. Laut dem neuen Bericht ist sowohl das rechtsextreme als auch das linksextreme Lager gewachsen. In Sachen Islamismus gehen die Verfassungsschützer ebenfalls von einer hohen Gefahr aus. Obendrein sehen sie Sachsen zunehmend im Visier von Spionen. Innenminister Schuster erklärt:
5: Der Wirtschaftserfolg durch Silicon Saxony, der Wirtschaftserfolg durch Logistikspezialisten wie DHL in Leipzig. Auf den Radarschirmen der Gegner sind das hochattraktive kritische Infrastrukturen.
4: Die Europäische Drogenagentur warnt vor neuen Designerdrogen. Der Markt verändert sich demnach rasant und wird unberechenbarer. Jede Woche gibt es neue, vergleichsweise günstige und oft hochwirksame Stoffe. Ebenso sind aber auch klassische Drogen wie Kokain weiter stark verbreitet. In Deutschland gibt es immer weniger Bäckereien. Laut Zentralverband des Bäckerhandwerks ist die Zahl der Betriebe um knapp 3% gesunken. Einen Lichtblick gibt es aber auch. Letztes Jahr wurden so viele Bäckerbetriebe neu gegründet wie seit 8 Jahren nicht mehr. Mexiko wird das WM-Eröffnungsspiel gegen Südafrika ganz klar für sich entscheiden, so die Prognose der Aras im Zoo Leipzig. Die Papageien sind als Orakel trainiert worden. Von 2 Weidebällen mit der jeweiligen Nationalflagge wählen die Vögel einen aus. 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
6: Im Kreis Mittelsachsen ist die Straße zwischen Burgstedt und Herrenheide nach einem Unfall gesperrt. Und in Dresden ist die Washingtonstraße in Höhe der Werftstraße ebenfalls nach einem Unfall gesperrt. Staus und Blitzer immer melden an unsere kostenfreie Hotline 0800 0815 200. Das Wetter im Freistaat. Viele Wolken sind weiter am Start und ab und zu kommt auch noch ein Schauer runter. Gewitter sind in der sächsischen Schweiz mal drin. Später in der Nacht bleibt's dann meist trocken, bei Tiefstwerten zwischen 10 und 7 Grad. Morgen geht's mit einem Mix aus Wolken weiter, dazu vereinzelt Schauer oder Gewitter und maximal bis zu 21 Grad.
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1: Mit Silas Quiring. Unter den drei größten Städten in Sachsen hat jetzt Chemnitz die glücklichsten Einwohner. Im SKL Glücksatlas ist Leipzig zurückgefallen. Noch weiter hinten liegt Dresden. Die Details von Dirk Justus.
2: Um die Lebensqualität zu ermitteln, werden die Menschen in den 40 größten Städten Deutschlands auch direkt befragt. Insgesamt nimmt die Lebenszufriedenheit zu, sagen die Studienmacher. Die ostdeutschen Städte hinken aber etwas hinterher. Auch Chemnitz landet nur auf Platz 17. Leipzig rutscht von 15 auf 24. Dresden belegt Rang 31. Ein Ausreißer ist aber Erfurt als bundesweiter Spitzenreiter. Schlusslicht ist erneut Rostock.
1: Grund zur Freude am DRK-Krankenhaus Chemnitz-Rabenstein. Dort ist am vergangenen Wochenende schon das 500. Baby in diesem Jahr zur Welt gekommen. Dazu kommt bei der kleinen Carmen eine extra Besonderheit. Sie ist zugleich das 10. Kind ihrer Eltern. In der Familie gibt es jetzt 2 Söhne und 8 Töchter. Für die Mission Wiederaufstieg in der Regionalliga verstärkt Erzgebirge Aue den Kader mit einem neuen Flügelspieler. Der 24 Jahre alte Aurel Lobongo kommt vom VfB Oldenburg aus der Regionalliga Nord. Dort verbuchte er in 3 Spielzeiten 17 Tore und 17 Vorlagen. In der Jugend spielte er außerdem schon für die deutsche U18-Nationalmannschaft. 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
3: Nichts los auf den Straßen, ihr habt überall freie Fahrt. Staus und Blitzer immer melden an unsere kostenfreie Hotline 0800 0815 200. Das Wetter im Freistaat. Viele Wolken sind weiter am Start und ab und zu kommt auch noch ein Schauer runter. Gewitter sind in der sächsischen Schweiz mal drin. Später in der Nacht bleibt's dann meist trocken, bei Tiefstwerten zwischen 10 und 7 Grad. Morgen geht's mit einem Mix aus Wolken weiter, dazu vereinzelt Schauer oder Gewitter und maximal bis zu 21 Grad.
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4: Um 22 Uhr, ich bin Gisa Weber. Die Radarschirme sind voll, so das Fazit der sächsischen Verfassungsschützer für das letzte Jahr. Unter den Rechtsextremen geben ihnen zahlreiche Jugendgruppen zu denken, die sich ständig neu organisieren. Die linksextreme Szene ist durch den Nahostkonflikt extrem gespalten, unterm Strich aber ebenfalls gewachsen. Daneben steigt die Gefahr von Ausspäh- und Sabotageaktionen. Verfassungsschutzchef Dirk Martin Christian sagt:
5: Dass Russland dazu übergeht, anstelle klassischer, geschulter Personen solche ohne jede nachrichtendienstliche Ausbildung einzusetzen. Zielgruppe sind auch hier junge Leute, die mit Geld und einer leichten Aufgabe geködert werden.
4: Nach dem großflächigen Stromausfall im baden-württembergischen Reutlingen läuft die Versorgung nun wieder größtenteils. Bei den Ermittlungen zu den Hintergründen gibt es allerdings noch keinen Durchbruch. Vermutlich stecken Brandstifter hinter dem Blackout. Bislang hat sich aber niemand zu der Tat bekannt. Tausende Menschen waren zum Wochenstart ohne Strom gewesen. Der Schaden allein bei den Stromversorgern geht in die Millionen. Neue gefährliche Sorten, die breit verfügbar sind. Die Europäische Drogenagentur warnt vor neuen künstlichen Substanzen. Fabian Hoffmann weiß mehr.
6: Die Experten sagen, dass sich die Drogenmärkte rasant entwickeln und immer unberechenbarer werden. Jede Woche werden neue, vergleichsweise billige und oft hochwirksame Designerdrogen entdeckt. Die Substanzen werden entwickelt, um Gesetze zu verbotenen Stoffen zu umgehen. Ebenso sind aber auch klassische Drogen wie Heroin und Kokain stark verbreitet. Nach den neuesten Zahlen sind 2024 mindestens 7.600 Menschen an einer Überdosis gestorben.
4: In keiner anderen Großstadt sind die Menschen so glücklich wie in Erfurt. Das zeigt der neue Glücksatlas. Die Stadt punktet vor allem mit günstigen Mieten und einer guten wirtschaftlichen Lage. Auf Erfurt folgen Augsburg und Düsseldorf in dem Ranking. Schlusslicht ist Rostock. Mexiko wird das WM-Eröffnungsspiel gegen Südafrika ganz klar für sich entscheiden. So die Prognose der ARAS im Zoo Leipzig. Die Papageien sind als Orakel trainiert worden und sollen insbesondere für die Deutschlandspiele Tipps liefern. Von zwei Weidebällen mit der jeweiligen Nationalflagge wählen die Vögel einen aus. Die DFB-Frauen haben ihr letztes Qualifikationsspiel für die WM kommendes Jahr in Brasilien gewonnen. Gegen den Tabellenletzten Slowenien setzte sich die Mannschaft 2:0 durch. Für die Weltmeisterschaft qualifiziert hatte sich das deutsche Team schon. 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
7: Nichts los auf den Straßen, ihr habt überall freie Fahrt. Staus und Blitzer immer melden an unsere kostenfreie Hotline 0800 0815 200. Das Wetter im Freistaat. Viele Wolken sind weiter am Start und ab und zu kommt auch noch ein Schauer runter. Gewitter sind in der sächsischen Schweiz mal drin. Später in der Nacht bleibt's dann meist trocken, bei Tiefstwerten zwischen 10 und 7 Grad. Morgen geht's mit einem Mix aus Wolken weiter, dazu vereinzelt Schauer oder Gewitter und maximal bis zu 21 Grad.
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2: Es gibt gerade keine Staus, ihr kommt entspannt durch. Staus und Blitzer immer melden an unsere kostenfreie Hotline 0800 0815 200. Das Wetter im Freistaat. Viele Wolken sind weiter am Start und ab und zu kommt auch noch ein Schauer runter. Gewitter sind in der sächsischen Schweiz mal drin. Später in der Nacht bleibt's dann meist trocken, bei Tiefstwerten zwischen 10 und 7 Grad. Morgen geht's mit einem Mix aus Wolken weiter, dazu vereinzelt Schauer oder Gewitter und maximal bis zu 21 Grad.
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4: Um 23 Uhr, ich bin Gisa Weber. Kein Durchatmen für Sachsens Verfassungsschützer. Sie hatten auch im vergangenen Jahr eine Menge zu tun. Laut dem neuen Bericht ist sowohl die rechtsextreme als auch die linksextreme Szene gewachsen. Auch die Gefahr von Ausspäh- und Sabotageaktionen steigt, gesteuert etwa aus Russland oder China. Über alle Bereiche hinweg stehen dabei zunehmend junge Leute im Fokus. Zum Beispiel rechtsextreme Jugendgruppen. Innenminister Schuster meint:
5: Wir werden darüber reden müssen, ob die Erhebung und Speicherung personenbezogener Daten bei 14 Jahren bleiben kann oder ob man das nicht absenken muss auf 12. In einem bestimmten Bereich bleibt der Verfassungsschutz da ohne Information, weil eben diese Speicherung nicht möglich ist.
4: Der Tankrabatt wird wohl nicht verlängert. Union und SPD haben sich in einer Sitzung darauf geeinigt, die Steuersenkung zum Ende des Monats auslaufen zu lassen, berichtet der Fokus. Seit Anfang Mai hatte die Bundesregierung die Steuern auf Diesel und Benzin um 17 Cent verringert. Gekostet hat das wohl 1,6 Millionen Euro. Die Europäische Drogenagentur warnt vor neuen Designerdrogen. Der Markt verändert sich demnach rasant und wird unberechenbarer. Jede Woche entdecken Experten neue, vergleichsweise günstige und oft hochwirksame Stoffe. Die Substanzen werden entwickelt, um Gesetze zu verbotenen Stoffen zu umgehen. Ebenso sind aber auch klassische Drogen wie Heroin und Kokain weiter stark verbreitet. 2024 starben mindestens 7.600 Menschen an einer Überdosis. In keiner anderen Großstadt sind die Menschen so glücklich wie in Erfurt. Das zeigt der neue Glücksatlas. Und warum Erfurt dieses Jahr Spitzenreiter in dem Ranking der 40 größten deutschen Städte ist, dazu Studienautor Bernd Raffelhüschen.
6: Erfurt hat eigentlich alles, was man braucht. Es ist eine kleine Stadt, ist eine Stadt mit vergleichsweise für den Osten deutlich hohen Einkommen, ist eine Stadt mit einer vernünftigen Infrastruktur, mit günstigen Mieten. Und dann kommt irgendwo offensichtlich auch noch eine Mentalität dazu, die den Erfurter sagt, ja, dann bin ich auch wirklich zufrieden.
4: Hinter Erfurt folgen in dem Ranking Augsburg und Düsseldorf. Schlusslicht ist erneut Rostock. Der Krieg der USA gegen den Iran wirft weitere Schatten auf die Fußball-WM. Die iranische Nationalmannschaft muss nun wohl ohne eigene Fans die drei Vorrundenspiele in Los Angeles und Seattle bestreiten. Laut iranischem Verband wurden die zugeteilten Tickets kurz vor Turnierstart wieder entzogen. Zuvor musste die Nationalmannschaft schon lange auf ihr US-Visum warten. Teile der Delegation bekamen gar keins. Und das Team hat sein Quartier von den USA nach Mexiko verlegt. 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
7: Es gibt gerade keine Staus, ihr kommt entspannt durch. Staus und Blitzer immer melden an unsere kostenfreie Hotline 0800 0815 200. Das Wetter im Freistaat. Viele Wolken sind weiter am Start und ab und zu kommt auch noch ein Schauer runter. Gewitter sind in der sächsischen Schweiz mal drin. Später in der Nacht bleibt's dann meist trocken, bei Tiefstwerten zwischen 10 und 7 Grad. Morgen geht's mit einem Mix aus Wolken weiter, dazu vereinzelt Schauer oder Gewitter und maximal bis zu 21 Grad.
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1: Im Kreis Dorna liegt auf der Straße zwischen Tschippach und Dorna ein totes Wildschwein. Staus und Blitzer immer melden an unsere kostenfreie Hotline 0800 0815 200. Das Wetter im Freistaat. Viele Wolken sind weiter am Start und ab und zu kommt auch noch ein Schauer runter. Gewitter sind in der sächsischen Schweiz mal drin. Später in der Nacht bleibt's dann meist trocken, bei Tiefstwerten zwischen 10 und 7 Grad. Morgen geht's mit einem Mix aus Wolken weiter, dazu vereinzelt Schauer oder Gewitter und maximal bis zu 21 Grad.
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4: Um 0 Uhr, ich bin Gisa Weber. Der Rechtsextremismus bleibt Thema Nummer 1 für Sachsens Verfassungsschützer. Laut dem neuen Bericht wurden letztes Jahr 6.500 Personen der Szene zugeordnet. Das sind 500 mehr als im Vorjahr. Auch das linksextreme Lager ist mit insgesamt 1.000 Leuten gewachsen, durch den Krieg im Nahen Osten aber sehr gespalten. Ein Teil der Szene schließt sich dabei mit pro-palästinensischen Extremisten zusammen. Das sagt Verfassungsschutzchef Dirk Martin Christian.
5: Aus einer kritischen Haltung zum Staat Israel werden plötzlich Sympathie und Verständnis für Terrorakte gegen das jüdische Volk. Und letztlich wird dem Staat Israel das Existenzrecht abgesprochen.
4: Nach dem großflächigen Stromausfall im baden-württembergischen Reutlingen läuft die Versorgung nun wieder größtenteils. Bei den Ermittlungen zu den Hintergründen gibt es allerdings noch keinen Durchbruch. Vermutlich stecken Brandstifter hinter dem Blackout. Bislang hat sich aber niemand zu der Tat bekannt. Tausende Menschen waren zum Wochenstart ohne Strom gewesen. Der Schaden allein bei den Stromversorgern geht in die Millionen. Erfurt ist die Stadt mit den glücklichsten Einwohnern in Deutschland. Das geht aus dem neuen Glücksatlas hervor. Jana Klonikowski mit den Einzelheiten.
6: Für das Städteranking des Glücksatlas wurde die Lebenszufriedenheit in den 40 größten deutschen Städten untersucht und dafür wurden auch die Einwohner befragt. Erfurt kann da vor allem mit günstigen Mieten, viel Grün und einer vergleichsweise guten wirtschaftlichen Lage punkten. Auf den Plätzen 2 und 3 folgen dann Augsburg und Düsseldorf. Schlusslicht in dem Ranking ist erneut Rostock. Der bisherige Spitzenreiter Kassel ist auf Platz 13 zurückgefallen. Warum, ist laut Studienautoren noch nicht ganz klar.
4: Mal eben eine Nachricht checken oder jemanden anrufen. Das Handy am Steuer ist für viele eine gefährliche Angewohnheit geworden. Laut einer ADAC-Umfrage hatte mehr als die Hälfte der Autofahrer während der Fahrt schon mal das Handy in der Hand. Das Unfallrisiko werde häufig unterschätzt, so der ADAC. Sophia und Noah bleiben in Deutschland die beliebtesten Babynamen. Das hat die Gesellschaft für deutsche Sprache mitgeteilt. Bei den Mädchen landen Emma und Emilia auf Platz 2 und 3. Bei den Jungs sind auch Matteo und Theo hoch im Kurs. Die deutschen Fußballerinnen haben auch ihr letztes Qualifikationsspiel für die kommende WM gewonnen. 2:0 stand es am Ende gegen Slowenien. Das Ticket für die WM nächstes Jahr in Brasilien hatten die DFB-Frauen schon vor der Partie sicher. 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
7: Im Kreis Dorna liegt auf der Straße zwischen Tschippach und Dorna ein totes Wildschwein. Staus und Blitzer immer melden an unsere kostenfreie Hotline 0800 0815 200. Das Wetter im Freistaat. Viele Wolken sind weiter am Start und ab und zu kommt auch noch ein Schauer runter. Gewitter sind in der sächsischen Schweiz mal drin. Später in der Nacht bleibt es dann meist trocken, bei Tiefstwerten zwischen 10 und 7 Grad. Morgen geht's mit einem Mix aus Wolken weiter, dazu vereinzelt Schauer oder Gewitter und maximal bis zu 21 Grad.
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1: Um 0.30 Uhr. Ich bin Gisa Weber. Der Rechtsextremismus bleibt Thema Nummer 1 für Sachsens Verfassungsschützer. Laut dem neuen Bericht wurden letztes Jahr 6.500 Personen der Szene zugeordnet. Das sind 500 mehr als im Vorjahr. Auch das linksextreme Lager ist mit insgesamt 1.000 Leuten gewachsen. Durch den Krieg im Nahen Osten aber sehr gespalten. Ein Teil der Szene schließt sich dabei mit pro-palästinensischen Extremisten zusammen. Das sagt Verfassungsschutzchef Dirk Martin Christian.
2: Aus einer kritischen Haltung zum Staat Israel werden plötzlich Sympathie und Verständnis für Terrorakte gegen das jüdische Volk. Und letztlich wird dem Staat Israel das Existenzrecht abgesprochen.
1: Nach dem großflächigen Stromausfall im baden-württembergischen Reutlingen läuft die Versorgung nun wieder größtenteils. Bei den Ermittlungen zu den Hintergründen gibt es allerdings noch keinen Durchbruch. Vermutlich stecken Brandstifter hinter dem Blackout. Bislang hat sich aber niemand zu der Tat bekannt. Tausende Menschen waren zum Wochenstart ohne Strom gewesen. Der Schaden allein bei den Stromversorgern geht in die Millionen. Erfurt ist die Stadt mit den glücklichsten Einwohnern in Deutschland. Das geht aus dem neuen Glücksatlas hervor. Jana Klonikowski mit den Einzelheiten.
3: Für das Städteranking des Glücksatlas wurde die Lebenszufriedenheit in den 40 größten deutschen Städten untersucht und dafür wurden auch die Einwohner befragt. Erfurt kann da vor allem mit günstigen Mieten, viel Grün und einer vergleichsweise guten wirtschaftlichen Lage punkten. Auf den Plätzen 2 und 3 folgen dann Augsburg und Düsseldorf. Schlusslicht in dem Ranking ist erneut Rostock. Der bisherige Spitzenreiter Kassel ist auf Platz 13 zurückgefallen. Warum, ist laut Studienautoren noch nicht ganz klar.
1: Mal eben eine Nachricht checken oder jemanden anrufen. Das Handy am Steuer ist für viele eine gefährliche Angewohnheit geworden. Laut einer ADAC-Umfrage hatte mehr als die Hälfte der Autofahrer während der Fahrt schon mal das Handy in der Hand. Das Unfallrisiko werde häufig unterschätzt, so der ADAC. Sophia und Noah bleiben in Deutschland die beliebtesten Babynamen. Das hat die Gesellschaft für deutsche Sprache mitgeteilt. Bei den Mädchen landen Emma und Emilia auf Platz 2 und 3. Bei den Jungs sind auch Matteo und Theo hoch im Kurs. Die deutschen Fußballerinnen haben auch ihr letztes Qualifikationsspiel für die kommende WM gewonnen. 2:0 stand es am Ende gegen Slowenien. Das Ticket für die WM nächstes Jahr in Brasilien hatten die DFB-Frauen schon vor der Partie sicher. 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
4: Es gibt gerade keine Staus, ihr kommt entspannt durch. Staus und Blitzer immer melden an unsere kostenfreie Hotline 0800 0815 200. Das Wetter im Freistaat. Viele Wolken sind gerade unterwegs, ab und zu kann auch mal ein Schauer runterkommen. Insgesamt bleibt es aber oft trocken dazu, liegen die Temperaturen jetzt bei 10 bis 7 Grad. Heute geht's dann eher wechselhaft weiter mit vielen Wolken und zwischendurch immer wieder Schauern. In der sächsischen Schweiz sind auch mal Gewitter drin, bei maximal 18 bis 22 Grad.
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3: Um 1 Uhr. Ich bin Gisa Weber. Die Diäten im Bundestag sollen dieses Jahr ausnahmsweise nicht steigen. Das haben Union und SPD beschlossen. Der Bundestag berät morgen erstmals darüber. Mehr von André Glatzel.
4: Mit dem Gesetzentwurf soll die automatische Anpassung der Abgeordnetengehälter in diesem Jahr ausgesetzt werden. Als Gründe werden die aktuelle Wirtschaftslage und die Haushaltsprobleme genannt. Union und SPD beugen sich damit aber auch dem Druck der Opposition, die Erhöhung auszusetzen. Die Abgeordnetendiäten sind an die Lohnentwicklung gekoppelt und werden im Juli angepasst. In diesem Jahr wären es damit fast 500 Euro mehr pro Monat gewesen.
3: Die US-Armee hat erneut Ziele im Iran angegriffen. Als Reaktion auf den Abschuss eines US-Hubschraubers bei einem Patrouillenflug in der Straße von Hormuz. Laut US-Präsident Trump habe sein Land gezwungenermaßen auf den iranischen Angriff reagieren müssen. Die Piloten des Hubschraubers konnten ihm zufolge gerettet werden. Sie blieben nach ersten Erkenntnissen unverletzt. Nur wenige Stunden zuvor hatte Trump noch erklärt, dass ein Abkommen zur Beendigung des Krieges zwischen den USA und dem Iran in greifbarer Nähe wäre. Sachsen rückt zunehmend ins Visier ausländischer Spione. Das ist ein Ergebnis aus dem Verfassungsschutzbericht für das vergangene Jahr. Innenminister Schuster sorgt sich hier vor allem um die Chipindustrie und die Logistikbranche. Thema Nummer 1 für den Verfassungsschutz bleibt aber der Rechtsextremismus. Die Szene ist seit 2024 um etwa 500 Personen gewachsen, wie aus dem Bericht hervorgeht. Innenminister Schuster sagt dazu:
5: Wir haben eine Normalisierung rechtsextremer oder rechtsradikaler Positionen im bürgerlichen Leben, in unseren alltäglichen Debatten, und eine gewisse Selbstverharmlosung der Extremisten verfängt mittlerweile.
3: In keiner anderen deutschen Großstadt sind die Menschen so glücklich wie in Erfurt. Das zeigt der neue Glücksatlas. Die Stadt punktet vor allem mit günstigen Mieten und einer guten wirtschaftlichen Lage. Für das Glücksranking wurden die Einwohner in den 40 größten deutschen Städten befragt. Hinter Erfurt liegen Augsburg und Düsseldorf auf den Plätzen 2 und 3. Schlusslicht ist erneut Rostock. Insgesamt ist die Lebenszufriedenheit der Deutschen laut der Studie leicht gestiegen. Im Gegensatz zur Winter-WM in Katar vor 4 Jahren spielt Public Viewing jetzt wieder eine deutlich größere Rolle. Fast die Hälfte der Menschen hierzulande möchte die Spiele zusammen mit anderen verfolgen. So eine aktuelle Umfrage. Der Hotel- und Gaststättenverband spricht im Interview mit uns von einem Highlight, das für mehr Umsatz sorgt. 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
6: Es gibt gerade keine Staus, ihr kommt entspannt durch. Staus und Blitzer immer melden an unsere kostenfreie Hotline 0800 0815 200. Das Wetter im Freistaat. Viele Wolken sind gerade unterwegs. Ab und zu kann auch mal ein Schauer runterkommen. Insgesamt bleibt es aber oft trocken dazu, liegen die Temperaturen jetzt bei 10 bis 7 Grad. Heute geht es dann eher wechselhaft weiter mit vielen Wolken und zwischendurch immer wieder Schauern. In der sächsischen Schweiz sind auch mal Gewitter drin, bei maximal 18 bis 22 Grad.
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1: Um 1.30 Uhr, ich bin Gisa Weber. Die Diäten im Bundestag sollen dieses Jahr ausnahmsweise nicht steigen. Das haben Union und SPD beschlossen. Der Bundestag berät morgen erstmals darüber. Mehr von André Glatzel.
2: Mit dem Gesetzentwurf soll die automatische Anpassung der Abgeordnetengehälter in diesem Jahr ausgesetzt werden. Als Gründe werden die aktuelle Wirtschaftslage und die Haushaltsprobleme genannt. Union und SPD beugen sich damit aber auch dem Druck der Opposition, die Erhöhung auszusetzen. Die Abgeordnetendiäten sind an die Lohnentwicklung gekoppelt und werden im Juli angepasst. In diesem Jahr wären es damit fast 500 Euro mehr pro Monat gewesen.
1: Die US-Armee hat erneut Ziele im Iran angegriffen. Als Reaktion auf den Abschuss eines US-Hubschraubers bei einem Patrouillenflug in der Straße von Hormuz. Laut US-Präsident Trump habe sein Land gezwungenermaßen auf den iranischen Angriff reagieren müssen. Die Piloten des Hubschraubers konnten ihm zufolge gerettet werden. Sie blieben nach ersten Erkenntnissen unverletzt. Nur wenige Stunden zuvor hatte Trump noch erklärt, dass ein Abkommen zur Beendigung des Krieges zwischen den USA und dem Iran in greifbarer Nähe wäre. Sachsen rückt zunehmend ins Visier ausländischer Spione. Das ist ein Ergebnis aus dem Verfassungsschutzbericht für das vergangene Jahr. Innenminister Schuster sorgt sich hier vor allem um die Chipindustrie und die Logistikbranche. Thema Nummer eins für den Verfassungsschutz bleibt aber der Rechtsextremismus. Die Szene ist seit 2024 um etwa 500 Personen gewachsen, wie aus dem Bericht hervorgeht. Innenminister Schuster sagt dazu:
3: Wir haben eine Normalisierung rechtsextremer oder rechtsradikaler Positionen im bürgerlichen Leben, in unseren alltäglichen Debatten, und eine gewisse Selbstverharmlosung der Extremisten verfängt mittlerweile.
1: In keiner anderen deutschen Großstadt sind die Menschen so glücklich wie in Erfurt. Das zeigt der neue Glücksatlas. Die Stadt punktet vor allem mit günstigen Mieten und einer guten wirtschaftlichen Lage. Für das Glücksranking wurden die Einwohner in den 40 größten deutschen Städten befragt. Hinter Erfurt liegen Augsburg und Düsseldorf auf den Plätzen 2 und 3. Schlusslicht ist erneut Rostock. Insgesamt ist die Lebenszufriedenheit der Deutschen laut der Studie leicht gestiegen. Im Gegensatz zur Winter-WM in Katar vor 4 Jahren spielt Public Viewing jetzt wieder eine deutlich größere Rolle. Fast die Hälfte der Menschen hierzulande möchte die Spiele zusammen mit anderen verfolgen. So eine aktuelle Umfrage. Der Hotel- und Gaststättenverband spricht im Interview mit uns von einem Highlight, das für mehr Umsatz sorgt. 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
4: Nichts los auf den Straßen, ihr habt überall freie Fahrt. Staus und Blitzer immer melden an unsere kostenfreie Hotline 0800 0815 200. Das Wetter im Freistaat. Viele Wolken sind gerade unterwegs, ab und zu kann auch mal ein Schauer runterkommen. Insgesamt bleibt es aber oft trocken, dazu liegen die Temperaturen jetzt bei 10 bis 7 Grad. Heute geht es dann eher wechselhaft weiter mit vielen Wolken und zwischendurch immer wieder Schauern. In der sächsischen Schweiz sind auch mal Gewitter drin, bei maximal 18 bis 22 Grad.
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3: Um 2 Uhr. Ich bin Gisa Weber. Eigentlich sollten die Bundestagsabgeordneten ab Juli rund 500 Euro mehr bekommen. Das will die Bundesregierung in diesem Jahr aber aussetzen. Der Bundestag berät morgen erstmals über einen entsprechenden Gesetzentwurf. Der sieht vor, dass die automatische Anpassung wegen der wirtschaftlichen Lage einmalig ausgesetzt wird. Union und SPD beugen sich damit auch dem Druck der Opposition. Die hatte mehrfach eine Aussetzung der Diätenerhöhung gefordert. Die Lage in Nahost kommt nicht zur Ruhe. Nach dem Abschuss eines US-Hubschraubers während einer Patrouille in der Straße von Hormuz hat die US-Armee erneut den Iran angegriffen. US-Präsident Trump hatte zuvor erklärt, dass sein Land gezwungenermaßen auf den Abschuss reagieren müsse. Ob politisch, religiös oder im Auftrag anderer Länder, Extremisten haben Sachsens Verfassungsschutz auch letztes Jahr in Atem gehalten. Laut dem neuen Bericht ist sowohl das rechtsextreme als auch das linksextreme Lager gewachsen. In Sachen Islamismus gehen die Verfassungsschützer ebenfalls von einer hohen Gefahr aus. Obendrein sehen sie Sachsen zunehmend im Visier von Spionen. Innenminister Schuster erklärt:
4: Der Wirtschaftserfolg durch Silicon Saxony, der Wirtschaftserfolg durch Logistikspezialisten wie DHL in Leipzig. Auf den Radarschirmen der Gegner sind das hochattraktive kritische Infrastrukturen.
3: Der Tankrabatt wird wohl nicht verlängert. Union und SPD haben sich in einer Sitzung darauf geeinigt, die Steuersenkung zum Ende des Monats auslaufen zu lassen, berichtet der Fokus. Seit Anfang Mai hatte die Bundesregierung die Steuern auf Diesel und Benzin um 17 Cent verringert. Gekostet hat das wohl 1,6 Millionen Euro. Neue gefährliche Sorten, die breit verfügbar sind. Die Europäische Drogenagentur warnt vor neuen künstlichen Substanzen. Fabian Hoffmann weiß mehr.
5: Die Experten sagen, dass sich die Drogenmärkte rasant entwickeln und immer unberechenbarer werden. Jede Woche werden neue, vergleichsweise billige und oft hochwirksame Designerdrogen entdeckt. Die Substanzen werden entwickelt, um Gesetze zu verbotenen Stoffen zu umgehen. Ebenso sind aber auch klassische Drogen wie Heroin und Kokain stark verbreitet. Nach den neuesten Zahlen sind 2024 mindestens 7.600 Menschen an einer Überdosis gestorben.
3: Die DFB-Frauen haben ihr letztes Qualifikationsspiel für die WM kommendes Jahr in Brasilien gewonnen. Gegen den Tabellenletzten Slowenien setzte sich die Mannschaft 2-0 durch. Für die Weltmeisterschaft qualifiziert hatte sich das deutsche Team schon. 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
6: Im Moment ist alles frei auf den Straßen bei uns in Sachsen. Es gibt keine Staus. Staus und Blitzer immer melden an unsere kostenfreie Hotline 0800 0815 200. Das Wetter im Freistaat. Viele Wolken sind gerade unterwegs. Ab und zu kann auch mal ein Schauer runterkommen. Insgesamt bleibt es aber oft trocken dazu, liegen die Temperaturen jetzt bei 10 bis 7 Grad. Heute geht's dann eher wechselhaft weiter mit vielen Wolken und zwischendurch immer wieder Schauern. In der sächsischen Schweiz sind auch mal Gewitter drin, bei maximal 18 bis 22 Grad.
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